0: allen anderen, dass das ein Hit wird. DJ Bobo über Corona, Rhythm of the Night. This is the
1: rhythm of the night. Es gab immer eine Musikmesse in Frankreich, die hieß Midem. Und da hat man versucht, seine neuesten Songs an die verschiedenen Plattenfirmen weltweit hörbar zu machen. Und Rhythm of the Night von Corona lief an dieser Messe fast bei jeder Plattenfirma. Und man hat schon gewusst, ein halbes Jahr vorher, das wird ein Riesending. Wir waren auf derselben Messe mit unseren Songs und haben gedacht, wow, so ein Song, der dann bestimmt mal kommen wird, möchten wir auch haben.

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Nightcrawlers. Und neu dabei, Jamiroquai. Virtual Insanity. 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
1: Im Studio Anna Löwer. Die Spritpreise sinken und sind schon fast wieder auf dem Niveau von vor dem Iran-Krieg. Das zeigt eine ADAC-Auswertung. In 2 Wochen drohen dann aber wieder höhere Preise. Dann endet nämlich der Tankrabatt. Ob es andere Entlastungen geben wird, ist derzeit noch unklar. Im Iran-Krieg stehen die Zeichen auf Entspannung. Jetzt wendet sich US-Präsident Trump wieder dem Ukraine-Krieg zu. Beim G7-Gipfel in Evian hat sich Trump bereit erklärt, den Druck auf Russland zu erhöhen und unter anderem Ölsanktionen zu reaktivieren. Außerdem ruft Trump Putin zu einem Abkommen mit der Ukraine auf. Russland hat die Warnschüsse auf eine Yacht im Ärmelkanal bestätigt. Die Segeljacht unter britischer Flagge soll einer russischen Fregatte gefährlich nahe gekommen sein, heißt es aus Moskau. Danach habe die Yacht ihren Kurs geändert. Großbritannien untersucht Berichte über den Vorfall. Bei der Fußball-WM hat der Irak 1:4 gegen Norwegen verloren. Zuvor hatte Frankreich Senegal mit 3:1 geschlagen.
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2: Gerade ziehen noch ein paar Schauer und auch einzelne Gewitter durch, die aber ziemlich flott abziehen. Und dann wird's meist trocken bei mal mehr, mal weniger Wolken dabei. Die aktuellen Temperaturen liegen bei 16 bis 8 Grad. Tagsüber bleibt's oft wolkig, zwischendurch kann immer mal wieder Regen runterkommen, dazu Höchstwerte von 24 bis 30 Grad.

0: 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No Limit to Unlimited.
1: No Limit haben Two Unlimited 1993 einen weltweiten Hit. Nur in Großbritannien, da erscheint eine Version des Songs ohne den Rap-Teil. Der ist angeblich zu plump für den britischen Markt. Eine Ansicht, die sich definitiv nicht durchsetzt, denn auf YouTube zählt das Original mit Rap fast 20 Mal mehr Aufrufe als die britische Version.
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neu dabei, Spike. Respect. Eingeworte von Friederike aus Braunschweig über 90s, 90s Instagram.

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5: 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An der Gitarre ist das, was wir am längsten geschraubt haben.

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1: Im Studio Anna Löwer. Nach der Einigung zwischen USA und Iran machen sich die niedrigeren Ölpreise auch bei uns bemerkbar. Benzin und Diesel kosten aktuell nur etwas mehr als vor Kriegsbeginn. Allerdings Ende des Monats läuft der Tankrabatt aus, dann drohen wieder höhere Preise. Ob weitere Entlastungen geplant sind, ist unklar. US-Präsident Trump will Ölsanktionen gegen Russland bald wieder aktivieren. Das hat er beim G7-Gipfel im französischen Evian gesagt und auch Russland zu einem Abkommen mit der Ukraine aufgefordert. Die G7-Staaten haben sich außerdem geeinigt, den Druck auf Moskau zu erhöhen. Die Bundeswehr soll deutlich mehr Drohnen bekommen. Das Verteidigungsministerium will bis Ende des Jahrzehnts rund 16 Milliarden Euro investieren. Geplant sind Drohnen zur Aufklärung, zum Angriff und zur Abwehr. Außerdem sollen ab Juli alle Teilstreitkräfte eigene Drohneneinheiten haben. Bei der Fußball-WM hat der Irak 1:4 gegen Norwegen verloren. Zuvor hatte Frankreich Senegal mit 3:1 geschlagen. Aktuell trifft Argentinien auf Algerien, später spielt noch Österreich gegen Jordanien.
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2: Gerade ziehen noch ein paar Schauer und auch einzelne Gewitter durch, die aber ziemlich flott abziehen. Und dann wird's meist trocken bei mal mehr, mal weniger Wolken dabei. Die aktuellen Temperaturen liegen bei 16 bis 8 Grad. Tagsüber bleibt's oft wolkig. Zwischendurch kann immer mal wieder

0: Dieser Song war so erfolgreich, dass sogar seine Kopien Nummer 1 Hits wurden. Alex Christensen über Snap. Rhythm is a Dancer.
1: Einer der größten Inspirationen, die man eigentlich als Produzent von Dancemusik haben konnte, war Snap Rhythm is a Dancer, weil das nennt man in unserer Welt so einen Game Changer, der das ganze Spiel um die Musik und über Dancemusik gewechselt hat, einfach verändert hat. Und als Rhythm is a Dancer rauskam, der hatte so einen bestimmten Basslauf. Dum, dum, dum, dum, dum, dum, dum, dum, dum. Da gab es danach dann noch diverse Songs in der gleichen Tonart mit den gleichen Harmonien, die auch diesen Basslauf hatten, die einfach drauf basierten auf Rhythm is a Dancer, weil der so großartig und so toll war. Danach kam dann irgendwie More and More, das war eigentlich auch Rhythm is a Dancer, Culture Beat, Mr. Vain, dieser Song war wirklich bahnbrechend und für mich auch eine ganz, ganz große Inspiration.

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1: Im Studio Anna Löwer. Die Spritpreise sinken und sind schon fast wieder auf dem Niveau von vor dem Iran-Krieg. Das zeigt eine ADAC-Auswertung. In 2 Wochen drohen dann aber wieder höhere Preise. Dann endet nämlich der Tankrabatt. Ob es andere Entlastungen geben wird, ist derzeit noch unklar. US-Präsident Trump will Ölsanktionen gegen Russland bald wieder aktivieren. Das hat er beim G7-Gipfel im französischen Evian gesagt und auch Russland zu einem Abkommen mit der Ukraine aufgefordert. Die G7-Staaten haben sich außerdem geeinigt, den Druck auf Moskau zu erhöhen. Die Bundeswehr soll deutlich mehr Drohnen bekommen. Das Verteidigungsministerium will bis Ende des Jahrzehnts rund 16 Milliarden Euro investieren. Geplant sind Drohnen zur Aufklärung, zum Angriff und zur Abwehr. Außerdem sollen ab Juli alle Teilstreitkräfte eigene Drohneneinheiten haben. Bei der Fußball-WM hat der Irak 1-4 gegen Norwegen verloren. Zuvor hatte Frankreich Senegal mit 3-1 geschlagen. Aktuell trifft Argentinien auf Algerien, später spielt noch Österreich gegen Jordanien.
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2: Wolkig ist es heute Morgen in vielen Ecken und ab und zu kommt auch Regen runter, am ehesten Richtung Norden und Nordwesten. Im Südwesten bleibt es dagegen meist trocken. Später wird es verbreitet richtig warm. Im Norden liegen die Höchstwerte bei 18 bis 23 Grad, sonst bei 24 bis 33 Grad. Morgen erst noch ein paar Wolken und vereinzelt Schauer, sonst sonniger, maximal bis 36 Grad.
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4: Es ist kurz nach 5 an diesem Mittwoch, den 17.06. Guten Morgen. Schön, dass ihr dabei seid. Einiges zu tun heute in der Show. Es geht um 90s Ibiza. Ein neues Radio für euch in der App und im Web. Wir haben die Kieler Woche. Da werden wir unterwegs sein mit Fun Factory und mit Culture Beat. Und heute ist Mittwoch, das heißt, eine neue Folge kommt raus von Decoded, Folge 4. Dann um 7 Uhr bei mir in der Show Tom Wack. Starte durch an diesem Mittwochmorgen mit Ace of Base. Hier ist Beautiful Life. Herzlich willkommen zur Show.

0: klingt schon geil, oder?
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90s Radio, free aus dem Jahr 97, sehr schöner Song, an diesem Mittwochmorgen. Guten Morgen, Rob Green hier, kurz nach 7, Folge 4. Ja, da freue ich mich drauf, brandneue Folge von Decoded mit Tom Wax, erstmal R.E.M. in der Show.

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1: Im Studio Mia Hin. Im französischen Avignon geht heute der G7-Gipfel zu Ende. Am Vormittag beraten die Staats- und Regierungschefs über neue Impulse für die Wirtschaft. Bei einem Mittagessen geht es dann um das Thema künstliche Intelligenz. Mit dabei sind auch die Chefs großer Tech-Konzerne. Die Bundeswehr soll deutlich mehr Drohnen bekommen. Das Verteidigungsministerium will bis Ende des Jahrzehnts rund 16 Milliarden Euro investieren. Geplant sind Drohnen zur Aufklärung, zum Angriff und zur Abwehr. Außerdem sollen ab Juli alle Teilstreitkräfte eigene Drohneneinheiten haben. Das FBI hat nach den angeblich vereitelten Anschlagsplänen auf die Käfigkampfveranstaltung zu US-Präsident Trumps Geburtstag 5 Verdächtige festgenommen. Sie sollen geplant haben, mit Sprengstoff beladene Drohnen einzusetzen und im Chaos eines möglichen Angriffs auf Menschen in der Menge zu schießen. Bei der Fußball-WM ist der amtierende Champion Argentinien mit einem lockeren Auftaktsieg ins Turnier gestartet. Endstand gegen Algerien 3:0. Zuvor spielten Frankreich Senegal 3:1 und Irak Norwegen 1:4.
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2: Wolkig ist es heute Morgen in vielen Ecken und ab und zu kommt auch Regen runter, am ehesten Richtung Norden und Nordwesten. Im Südwesten bleibt es dagegen meist trocken. Später wird es verbreitet richtig warm. Im Norden liegen die Höchstwerte bei 18 bis 23 Grad, sonst bei 24 bis 33 Grad. Morgen erst noch ein paar Wolken und vereinzelt Schauer, sonst sonniger, maximal bis 36 Grad.
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4: 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Es ist kurz nach 5:30 an diesem Mittwoch. Guten Morgen zusammen. 90s Radio. Rob Green Morning 1996. Virtual Insanity Jamiroquai gleich. Aber erstmal was ganz anderes. Damit, mit diesem Song fing alles an für René Baumann aus der Schweiz. DJ Bobo. Gehen wir zurück ins Jahr 92. Hier ist Somebody Dance With Me.

JK, Jamiroquai, Virtual Insanity bei 90s Radio. Guten Morgen an diesem Mittwoch. Schön, dass ihr dabei seid. Wir sind deutschlandweit im Digitalradio DAB+, in der kostenfreien Sende-App auf 90s90s.de und selbstverständlich bei den Smart Speakern. Zurück ins Jahr 95. Wonderwall, hier sind in der Show Oasis. 90s Rob Green Morning.

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1: Im Studio Mia Hin. Im französischen Avignon geht heute der G7-Gipfel zu Ende. Am Vormittag beraten die Staats- und Regierungschefs über neue Impulse für die Wirtschaft. Bei einem Mittagessen geht es dann um das Thema künstliche Intelligenz. Mit dabei sind auch die Chefs großer Tech-Konzerne. Die Bundeswehr soll deutlich mehr Drohnen bekommen. Das Verteidigungsministerium will bis Ende des Jahrzehnts rund 16 Milliarden Euro investieren. Geplant sind Drohnen zur Aufklärung, zum Angriff und zur Abwehr. Außerdem sollen ab Juli alle Teilstreitkräfte eigene Drohneneinheiten haben. Das FBI hat nach den angeblich vereitelten Anschlagsplänen auf die Käfigkampfveranstaltung zu US-Präsident Trumps Geburtstag 5 Verdächtige festgenommen. Sie sollen geplant haben, mit Sprengstoff beladene Drohnen einzusetzen und im Chaos eines möglichen Angriffs auf Menschen in der Menge zu schießen. Bei der Fußball-WM ist der amtierende Champion Argentinien mit einem lockeren Auftaktsieg ins Turnier gestartet. Superstar Lionel Messi schnürte dabei einen Dreierpack. Endstand gegen Algerien 3:0. Zuvor spielten Frankreich Senegal 3:1 und Irak Norwegen 1:4.
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2: Wolkig ist es heute Morgen in vielen Ecken und ab und zu kommt auch Regen runter, am ehesten Richtung Norden und Nordwesten. Im Südwesten bleibt es dagegen meist trocken. Später wird es verbreitet richtig warm. Im Norden liegen die Höchstwerte bei 18 bis 23 Grad, sonst bei 24 bis 33 Grad. Morgen erst noch ein paar Wolken und vereinzelt Schauer, sonst sonniger, maximal bis 36 Grad.
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4: 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Es ist kurz nach 6. Guten Morgen zusammen. Rob Green hier mit 90s Radio. Vielen lieben Dank, dass ihr uns jeden Tag einschaltet. Ihr wollt aufstehen mit dem coolen Sound der 90er und den bekommt ihr jetzt mit Will Smith's Man in Black. Und für mich, sie hat eine der besten Stimmen der 90s mit One Night in Heaven, Heather Small von M People.

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Take That bei 90s Radio Prey. Wir haben ein neues Radio für die Sommersaison 2026 in der App und im Web. Das ist 90s Ibiza Radio und daraus jetzt alles DJ Better Off Alone. Und warum klingt gerade der Song nach Ibiza? Weil kaum ein Song die Euphorie der späten 90s so gut einfängt. Diese Melodie, die Leichtigkeit und dieses sofortige Glücksgefühl. Genau dafür war Ibiza damals weltweit bekannt. Alice DJ.

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1: Im Studio Mia Hin. Beim G7-Gipfel in Evian geht es heute um Wirtschaft und KI. Am Vormittag sitzen auch Partnerländer und Wirtschaftsvertreter mit am Tisch. Danach sprechen die Staats- und Regierungschefs mit Tech-Bossen über künstliche Intelligenz. Bereits gestern kündigten die G7 neue Sanktionen gegen Russland an. Die Innenminister der Länder wollen den Kampf gegen Sozialleistungsbetrug verschärfen. Darum geht's auf der heute startenden Innenministerkonferenz. Laut Bild geht's unter anderem um strengere Regeln beim Bürgergeld und Kindergeld für EU-Ausländer. In etlichen Städten in ganz Deutschland haben Studenten heute zu Protesten aufgerufen. Sie wollen gegen Sparmaßnahmen in der Bildung demonstrieren und sie kritisieren auch die BAföG-Diskussion in der Bundesregierung. Noch ist weiter unklar, ob Schwarz-Rot die BAföG-Sätze erhöht oder nicht. Mitfavorit Frankreich ist mit einem 3:1 gegen Senegal in die Fußball-WM gestartet. Titelverteidiger Argentinien ließ mit einem Messi-Dreierpack zum 3:0 gegen Algerien nichts anbrennen. Außerdem schlug Norwegen den Irak mit 4:1.
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2: Wolkig ist es heute Morgen in vielen Ecken und ab und zu kommt auch Regen runter, am ehesten Richtung Norden und Nordwesten. Im Südwesten bleibt es dagegen meist trocken. Später wird es verbreitet richtig warm. Im Norden liegen die Höchstwerte bei 18 bis 23 Grad, sonst bei 24 bis 33 Grad. Morgen erst noch ein paar Wolken und vereinzelt Schauer, sonst sonniger, maximal bis 36 Grad.
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4: 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Yes, guten Morgen, kurz nach 6:30 an diesem Mittwoch. Hi zusammen, hier ist Rob Green mit 90s Radio. Wir haben einiges zu tun heute in der Show. Wir haben die Kieler Woche, nächste Woche Freitag für euch. Wir haben eine neue Folge Decoded in knapp einer halben Stunde. Ist Tom Wax bei mir in der Show. Erstmal gleich die Timeline. Wir gucken mal, was an diesem 17.06. in den 90ern los war. Bis dahin Backstreet Boys und

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1: 17.06. Guten Morgen, Rob Green hier. Und heute jede Menge 90s Geburtstage. Los geht's mit Crazy Bone. Eigentlich Anthony Henderson bildet zusammen mit Lazy Bone und Busy Bone, Wishbone und Flesh and Bone die Formation Bone Thugs and Harmony. Größter Erfolg der Truppe The Crossroads. Crazy wird heute im Jahr 74 in Cleveland, Ohio geboren. Happy Birthday. Und heute hat auch der Drummer von Texas Geburtstag, Richard Hind. Kennen wir alle spätestens von Say What You Want. Ebenfalls Geburtstag heute hat Kevin Thornton von Color Me Bad. Er wird heute im Jahr 1969 geboren. An alle der 90s Musiker, die ich gerade genannt habe, einen herzlichen Geburtstagsgruß von uns an euch.
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0: Latricia McNeil ist das. Ain't That Just The Way? 90s, 90s, Rob Green Morning. Wir haben Mittwoch. Guten Morgen zusammen und aus dem Jahr 98. Sehr geiler Song von Faithless. Hier in der Show ist God Is A DJ.
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1: Im Studio Mia Hin. Beim G7-Gipfel in Evian geht es heute um Wirtschaft und KI. Am Vormittag sitzen auch Partnerländer und Wirtschaftsvertreter mit am Tisch. Danach sprechen die Staats- und Regierungschefs mit Tech-Bossen über künstliche Intelligenz. Bereits gestern kündigten die G7 neue Sanktionen gegen Russland an. Die Innenminister der Länder wollen den Kampf gegen Sozialleistungsbetrug verschärfen. Darum geht's auf der heute startenden Innenministerkonferenz. Laut Bild geht's unter anderem um strengere Regeln bei Bürgergeld und Kindergeld für EU-Ausländer. In etlichen Städten in ganz Deutschland haben Studenten heute zu Protesten aufgerufen. Sie wollen gegen Sparmaßnahmen in der Bildung demonstrieren und sie kritisieren auch die BAföG-Diskussionen in der Bundesregierung. Noch ist weiter unklar, ob Schwarz-Rot die BAföG-Sätze erhöht oder nicht. Mitfavorit Frankreich ist mit einem 3:1 gegen Senegal in die Fußball-WM gestartet. Titelverteidiger Argentinien ließ mit einem Messi-Dreierpack zum 3:0 gegen Algerien nichts anbrennen. Außerdem schlug Norwegen den Irak mit 4:1.
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2: Wolkig ist in vielen Ecken heute Morgen. Dazu kann es auch mal regnen, am ehesten im Nordwesten, während es im Südwesten schon deutlich sonniger und trocken ist. Später bleibt es wechselnd. In Bayern sind vereinzelt Gewitter drin. Und die Höchstwerte landen je nach Ecke bei 18 bis 33 Grad. Morgen dann oft freundlicher mit Sonne und nur ein paar Wolken, maximal bis 36 Grad.
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4: Guten Morgen, Rob Green Morning. Und immer mittwochs habe ich Verstärkung in der Show. Mr. Tom Wax ist am Start. DJ, ja. Producer und fester Bestandteil unseres Teams. Und ich habe das Gefühl, mein Co-Moderator geworden.
5: Ja, guten Morgen. Ja, so fühle ich mich irgendwie auch schon immer mittwochs. Es ist wie immer eine Freude, bei dir zu sein. Und das heißt ja auch gleichzeitig, wenn Mittwochmorgen ist, dann gibt es eine neue Folge Decoded.
4: Unsere neue YouTube-Serie, die gerade richtig Fahrt aufnimmt, ist aber auch ein geiles Format, muss ich sagen. Tom nimmt sich die größten Tracks der 90s zur Brust und geht richtig deep rein. Und ich freue mich sehr auf einen Song heute, einen Song, den ich selbst feiere. Heute ist Outer Space von The Prodigy dran, Tom.
5: Ja, ich meine, da freust du dich zurecht, oder? Hammer-Track, ja. Bis heute eigentlich. Warum das so ist und welche Erfolgsformel oder eher gesagt, welches Muster da so drinsteckt, das zeige ich euch gleich.
4: Also Leute, bis gleich.

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1: 90s hier mit mir, Rob Green. Und selbstverständlich, da heute Mittwoch ist, mit Tom Wax, DJ, Producer und unser Man für die musikalischen Codes hinter den 90s-Tracks, die wir alle so lieben, Tom.
2: Richtig, und da gibt's ja wirklich einige. Ich sag ja immer, wenn man einmal weiß, was so in diesen ganzen Tracks so drinsteckt, dann hört man die mit ganz anderen Ohren.
1: In Folge 1 haben wir ja festgestellt, dass der Rockefeller's Gang von Fatboy Slim nur eigentlich aus Samples besteht. Du hast sie alle einzeln vorgestellt und ich höre die jetzt immer raus. Das ist tatsächlich krass. Man hört den Song doch irgendwie ganz anders.
2: Ja, echt krass, ne? Absolut. Und auch beim heutigen Track, so Out of Space von The Prodigy, ist ja Sampling wirklich ein Riesenthema. Ich würde fast sagen, man erkennt da schon eine Art Muster, so was die ganze Produktionsweise von vielen 90s-Tracks angeht. Sampling oder man könnte schon fast sagen, eigentlich Sampling-Kunst aus meiner Sicht. Liam Howlett, das ist das Mastermind von The Prodigy.
1: Ja.
2: Und er hat aus allen seinen Lieblingsplatten, kann man sagen, damals die unterschiedlichsten Samples genommen, hat sie geloopt und daraus ein eigenes fettes Beatgerüst gebaut. Kennt ihr?
1: Okay, ja, erkenne ich. Aber eigentlich, das Markanteste in dem Track ist doch eigentlich der Reggae-Part, Tom, oder?
2: Ja, ganz genau. Im Prinzip so ein Beatgerüst aus Samples und Loops zusammenzuzimmern, so das ist das eine. Aber jetzt kommt natürlich so der Kontrast und die ganz besondere Prodigy-Garnitur. Für die Vocals gab es diesen Spezialkniff, sich aus dem Reggae zu bedienen. So eine Musikrichtung, die eigentlich meilenweit entfernt ist von Rave und Club-Sound.
1: Auf jeden Fall.
2: Ja, aber hört mal rein, so klingt's im Original.

0: Okay, oh, bis jetzt sehr geil, aber das kackt gegen den Beat ja schon ab vom Tempo her, oder?
1: Ja, klar. Ich meine, zum Vergleich, so ein harter Rave-Track, da liegt das Tempo so normalerweise bei 150 Beats per Minute oder auch mehr. Und Reggae ist ja eher langsamer, so 70 bis 80 BPM. Aber The Prodigy haben das halt sehr, sehr clever so kombiniert.

0: Okay, das ist wirklich unglaublich geil.
1: Das ist auch für mich so die Erfolgsformel dieses Tracks. Meiner Meinung nach wirklich ein echtes Meisterwerk.
0: Ja.
1: Check da gerne mal die ganze Folge aus. Die gibt's ab jetzt verfügbar auf dem 90s YouTube-Channel. Klickt euch da bitte auf jeden Fall mal rein.
0: Und wie immer wollen wir dieses Brett ja auch hören, wo wir jetzt schon ein bisschen wissen, was drinsteckt. Hier ist Outer Space von Prodigy.
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1: 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Die Jingle-Sängerin Astrid, die 90s immer singt, sie wird zu den Songs von Tom performen. Tim ist der Perkussionist, der wird dazu trommeln, was sehr, sehr geil ist. Und wir wären ja nicht 90s, wenn wir nicht noch ein paar Artists aus den 90ern einladen würden. Headliner wird Culture Beat sein, da freue ich mich sehr drauf. Aber auch diese Truppe hier, The Fun Factory, werden live auf der Bühne stehen. Hier sind sie in der Show mit I Wanna Be With You. Also nächste Woche Freitag ab 19 Uhr auf der Kieler Woche, die 90s Club Stage.
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Und neu dabei Snow Informer. 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
1: Im Studio mir hin. Im französischen Avignon geht heute der G7-Gipfel zu Ende. Am Vormittag beraten die Staats- und Regierungschefs über neue Impulse für die Wirtschaft. Bei einem Mittagessen geht es dann um das Thema künstliche Intelligenz. Mit dabei sind auch die Chefs großer Tech-Konzerne. Bei der Innenministerkonferenz stehen heute Zivilschutz und Sozialbetrug im Mittelpunkt. Hamburgs Innensenator Grote sagte dem RND, Bund und Länder müssen beim Thema zivile Verteidigung Tempo machen. Außerdem wollen die Minister laut Bild prüfen, ob EU-Ausländer weniger leicht an Bürgergeld kommen sollen. Endloses Scrollen auf TikTok und Co. sorgt für mehr Stress, Ängste und Depressionen. Das zeigt jetzt auch eine Studie der Uni Bayreuth. Wer täglich mehr als 4 Stunden unkontrolliert Kurzvideos schaut, ist außerdem tendenziell unaufmerksamer und impulsiver, heißt es. Bei der Fußball-WM ist der amtierende Champion Argentinien mit einem lockeren Auftaktsieg ins Turnier gestartet. Endstand gegen Algerien 3:0. Zuvor spielten Frankreich, Senegal 3:1 und Irak, Norwegen 1:4.
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2: Wolkig ist in vielen Ecken heute Morgen. Dazu kann es auch mal regnen, am ehesten im Nordwesten, während es im Südwesten schon deutlich sonniger und trocken ist. Später bleibt es wechselnd. In Bayern sind vereinzelt Gewitter drin. Und die Höchstwerte landen je nach Ecke bei 18 bis 33 Grad. Morgen dann oft freundlicher mit Sonne und nur ein paar Wolken, maximal bis 36 Grad.
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4: Kurz nach 7:30. Guten Morgen zusammen. Schön, dass ihr dabei seid. Vielen lieben Dank an alle, die schreiben über die 90s App heute Morgen, die einfach sagen, ja, wir sehen uns in Kiel bei der Kieler Woche. Ich freue mich drauf. Vielen lieben Dank. Das sind echt viele Leute, die kommen. Zu Recht auch mit Tom Wax, mit Culture Beat und mit The Fun Factory. Und ich werde durch den Abend führen. Also total kostenlos am 26. Freitag in einer Woche in Kiel bei der Kieler Woche. Natalie and Brulee Aton on Real to Real. 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

0: Jeff, eine verrückte englische Elektro-Truppe-Mail zu sein, und Tammy Wynette, eine Country-Sängerin aus den USA. Interessante Mischung, damals Riesenerfolg, 1991. 1990 Rob Green Morning, das ist auch ein sehr geiles Song. 94 mega Prince, I Told Joe, Marky Mark, Life in the Streets. Und um diese Uhrzeit ist Marky Mark schon stundenlang wach, Leute, und ist quasi schon zu Mittag. Bei ihm dreht sich alles um Sport und Ernährung. Er steht dafür schon um 4 Uhr morgens auf, kriegt trotzdem genug Schlaf, wie er im Fernsehen mal erzählt hat.
1: You know, the thing is, this is what people don't understand. Like yesterday, I went to bed at 6:30 in the afternoon. And I always get 8 hours. You know, the idea of me not getting any sleep is ridiculous.
2: You're like a morning radio DJ, but you don't have a radio show.
1: Exactly.
2: Yeah.
1: Exactly.
0: Er geht um 18.30 Uhr ins Bett, so kommt er auch auf seine 8 Stunden Schlaf, und der Moderator, der ihn interviewt hat, sagt, es ist wie ein Radio-DJ, der morgens Radio macht, ohne die Morningshow. Ich weiß, wovon er redet. Prince Idol Joe Marky Mark, hier ist Life in the Streets.

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1: Im Studio Mia Hin. Bei der Innenministerkonferenz stehen heute Zivilschutz und Sozialbetrug im Mittelpunkt. Hamburgs Innensenator Grote sagte dem RND, Bund und Länder müssen beim Thema zivile Verteidigung Tempo machen. Außerdem wollen die Minister laut Bild prüfen, ob EU-Ausländer weniger leicht an Bürgergeld kommen sollen. Im französischen Avignon geht heute der G7-Gipfel zu Ende. Am Vormittag beraten die Staats- und Regierungschefs über neue Impulse für die Wirtschaft. Bei einem Mittagessen geht es dann um das Thema künstliche Intelligenz. Mit dabei sind auch die Chefs großer Tech-Konzerne. Endloses Scrollen auf TikTok und Co. sorgt für mehr Stress, Ängste und Depressionen. Das zeigt jetzt auch eine Studie der Uni Bayreuth. Wer täglich mehr als 4 Stunden unkontrolliert Kurzvideos schaut, ist außerdem tendenziell unaufmerksamer und impulsiver, heißt es. Bei der Fußball-WM ist der amtierende Champion Argentinien mit einem lockeren Auftaktsieg ins Turnier gestartet. Superstar Lionel Messi schnürte dabei einen Dreierpack. Endstand gegen Algerien 3:0. Zuvor spielten Frankreich Senegal 3:1 und Irak Norwegen 1:4.
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2: Wolkig ist in vielen Ecken heute Morgen. Dazu kann es auch mal regnen, am ehesten im Nordwesten. Während es im Südwesten schon deutlich sonniger und trocken ist, später bleibt es wechselnd. In Bayern sind vereinzelt Gewitter drin. Und die Höchstwerte landen je nach Ecke bei 18 bis 33 Grad. Morgen dann oft freundlicher mit Sonne und nur ein paar Wolken, maximal bis 36 Grad.
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4: 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Kurz nach 8 an diesem Mittwochmorgen. Guten Morgen, Deutschland. Einiges zu tun heute in der Show. Wir quatschen über die Kieler Woche. Da freue ich mich sehr drauf, euch alle kennenzulernen. In Kiel nächste Woche Freitag. Bis jetzt sehr viele Nachrichten, die reingekommen sind heute Morgen über die 90s App von Leuten, die einfach sagen, ich weiß, ich muss keine Tickets irgendwie holen, aber ich wollte mich anmelden und sagen, dass ich komme. Vielen lieben Dank. Es gibt eine neue Folge Decoded. Kurz nach 9 ist Tom Wax in der Show. Es geht um Outer Space von The Prodigy. Sehr geil. Folge 4. Und ja, 90s Ibiza Radio ist auch neu bei uns. Mehr dazu auch gleich. Erstmal Robin S., Show Me Love und Sleepin' Satellite. Hier ist Tasmin Archer. Rob Green, guten Morgen, Deutschland.

0: Geil, oder?
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2: Das ist die Sommersaison 2026 bei 90s, 90s Radio. Guten Morgen, hier ist Rob Green. Soll die nächsten paar Tage wirklich sehr, sehr heiß werden. Aber es ist nicht das Gleiche wie auf der Weißen Insel, wo man Strand hat, Sonne die ganze Zeit, knackige Temperaturen, Meer und natürlich die ganzen Beachbars oder Clubs. Und Ibiza ist einfach dafür bekannt, dass da wirklich so geile, chillige Songs laufen. Und deswegen haben wir gedacht, für die Sommersaison 2026 machen wir ein eigenes Radio mit dem coolen Sound der 90er von der Insel Ibiza.
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0: Also, wenn ihr auf sowas steht und ihr wollt chillen und vielleicht die Augen schließen und träumen, dass ihr auf der weißen Insel seid, check 90s Ibiza Radio in der App und im Web. Und daraus spiele ich jetzt One More Time am Ende des Jahrzehnts Daft Punk, Rob Green. Guten Morgen, Deutschland.
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Gigi D'Agostino. Und neu dabei, Green Day. When I Come Around. Angebotet von Jenny aus Dortmund über 90s Instagram.

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1: Im Studio Mia Hin. Bei der Innenministerkonferenz stehen heute Zivilschutz und Sozialbetrug im Mittelpunkt. Hamburgs Innensenator Grote sagte dem RND, Bund und Länder müssen beim Thema zivile Verteidigung Tempo machen. Außerdem wollen die Minister laut Bild prüfen, ob EU-Ausländer weniger leicht an Bürgergeld kommen sollen. Im französischen Evian geht heute der G7-Gipfel zu Ende. Am Vormittag beraten die Staats- und Regierungschefs über neue Impulse für die Wirtschaft. Bei einem Mittagessen geht es dann um das Thema künstliche Intelligenz. Mit dabei sind auch die Chefs großer Tech-Konzerne. Endloses Scrollen auf TikTok und Co. sorgt für mehr Stress, Ängste und Depressionen. Das zeigt jetzt auch eine Studie der Uni Bayreuth. Wer täglich mehr als 4 Stunden unkontrolliert Kurzvideos schaut, ist außerdem tendenziell unaufmerksamer und impulsiver, heißt es. Österreich hat sein Auftaktspiel bei der Fußball-WM gewonnen. 3:1 hieß es am Ende gegen Jordanien. Zuvor hatten die Favoriten Frankreich und Argentinien gewonnen. Frankreich setzte sich mit 3:1 gegen Senegal durch. Argentinien gewann 3:0 gegen Algerien. Außerdem schlug Norwegen den Irak mit 4:1.
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2: Wolkig ist in vielen Ecken heute Morgen. Dazu kann es auch mal regnen, am ehesten im Nordwesten. Während es im Südwesten schon deutlich sonniger und trocken ist, später bleibt es wechselnd. In Bayern sind vereinzelt Gewitter drin. Und die Höchstwerte landen je nach Ecke bei 18 bis 33 Grad. Morgen dann oft freundlicher mit Sonne und nur ein paar Wolken, maximal bis 36 Grad.
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4: Blue Dabadi aus dem Jahr 98, Eiffel 65, gleich in der Show 95, jetzt ein One-Hit-Wonder, aber was für einer aus Neuseeland, OMC, how bizarre. Und dann schauen wir mal, was an diesem 17.06. in den 90ern los war. Bei der

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1: 17.06. Guten Morgen, Rob Green hier. Jede Menge 90s Geburtstage heute. Los geht's mit Crazy Bone. Crazy Bone ist eigentlich Anthony Henderson. Er bildet zusammen mit Lazy Bone, Busy Bone, Wishbone und Flesh and Bone die Formation Bone Thugs in Harmony. Größter Erfolg der Truppe, klar, The Crossroads. Crazy wird heute im Jahr 74 in Cleveland, Ohio geboren. Und heute hat auch noch der Drummer von Texas Geburtstag, Richard Hind, Happy Birthday, und ebenfalls Kevin Thornton von Color Me Bad. Er wird 1969 geboren. Also Happy Birthday an alle, die heute Geburtstag haben an diesem 17.06.
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1: 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Astrid, unsere Jingle-Sängerin, wird dazu singen. Tim, der Perkussionist, wird schön dazu trommeln. Es ist wirklich geil, wenn sie live die 90s-Songs spielen. Und selbstverständlich ein paar Headliner aus den 90ern. Zum Beispiel The Fun Factory oder Culture Beat. Hier sind sie in der Show. Crying in the Rain. 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
1: Im Studio Mia Hin. Im Ukraine-Krieg soll der Druck auf Russland erhöht werden. Beim G7-Gipfel waren sich alle Staats- und Regierungschefs einig, die Sanktionen zu verschärfen. US-Präsident Trump forderte so deutlich wie lange nicht, dass Russland verhandeln solle. Zum Abschluss des Gipfels geht es heute um Wirtschaft und KI. Die Innenminister der Länder wollen den Kampf gegen Sozialleistungsbetrug verschärfen. Darum geht's auf der heute startenden Innenministerkonferenz. Laut Bild geht's unter anderem um strengere Regeln bei Bürgergeld und Kindergeld für EU-Ausländer. Bargeldlos zahlen wird für viele Menschen in Deutschland immer wichtiger. 84% sagen jetzt in einer Bitkom-Umfrage, alle Geschäfte sollten verpflichtet sein, immer mindestens eine elektronische Bezahlmöglichkeit anzubieten. Viele benutzen Bargeld auch nur noch aus Sorge, nicht digital bezahlen zu können. Österreich feiert zum WM-Comeback nach 28 Jahren direkt einen Sieg. Gegen Jordanien siegte die ÖFB-Auswahl mit 3:1. Zuvor schlug Titelverteidiger Argentinien Algerien mit einem Dreierpack von Lionel Messi mit 3:0. Außerdem spielten Frankreich, Senegal 3:1 und Irak, Norwegen 1:4.
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2: Viele Wolken sind heute Vormittag in Deutschland am Start. Dazu kommt immer mal wieder ein Schauer runter, am ehesten im Norden und Nordwesten, im Südwesten dagegen oft Sonne und trocken. Später wird's dann richtig sommerlich. Die Höchstwerte liegen meist zwischen 18 und 33 Grad. In Bayern kann am Nachmittag auch mal ein Gewitter dabei sein. Morgen dann oft sonnig, nur im Nordosten am Anfang noch letzte Schauer, maximal bis 36 Grad.
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4: Guten Morgen, Rob Green Morning. Und immer mittwochs habe ich Verstärkung in der Show. Mr. Tom Wax ist am Start. DJ, ja. Producer und fester Bestandteil unseres Teams. Und ich habe das Gefühl, mein Co-Moderator geworden.
5: Ja, guten Morgen. Ja, so fühle ich mich irgendwie auch schon immer mittwochs. Es ist wie immer eine Freude, bei dir zu sein. Und das heißt ja auch gleichzeitig, wenn Mittwochmorgen ist, dann gibt es eine neue Folge Decoded.
4: Unsere neue YouTube-Serie, die gerade richtig Fahrt aufnimmt, ist aber auch ein geiles Format, muss ich sagen. Tom nimmt sich die größten Tracks der 90s zur Brust und geht richtig deep rein. Und ich freue mich sehr auf einen Song heute, einen Song, den ich selbst feiere. Heute ist Outer Space von The Prodigy dran, Tom.
5: Ja, ich meine, da freust du dich zu Recht, oder? Hammer-Track, ja. Bis heute eigentlich. Warum das so ist und welche Erfolgsformel oder eher gesagt, welches Muster da so drinsteckt, das zeige ich euch gleich.
4: Also Leute, bis

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1: 90s hier mit mir, Rob Green. Und selbstverständlich, da heute Mittwoch ist, mit Tom Wax, DJ, Producer und unser Man für die musikalischen Codes hinter den 90s-Tracks, die wir alle so lieben, Tom.
2: Richtig, und da gibt's ja wirklich einige. Ich sag ja immer, wenn man einmal weiß, was so in diesen ganzen Tracks so drinsteckt, dann hört man die mit ganz anderen Ohren.
1: In Folge 1 haben wir ja festgestellt, dass der Rockefeller's Gang von Fatboy Slim nur eigentlich aus Samples besteht. Du hast sie alle einzeln vorgestellt und ich höre die jetzt immer raus. Das ist tatsächlich krass. Man hört den Song doch irgendwie ganz anders.
2: Ja, echt krass, ne? Absolut. Und auch beim heutigen Track, so Out of Space von The Prodigy, ist ja Sampling wirklich ein Riesenthema. Ich würde fast sagen, man erkennt da schon eine Art Muster, so was die ganze Produktionsweise von vielen 90s-Tracks angeht. Sampling oder man könnte schon fast sagen, eigentlich Sampling-Kunst aus meiner Sicht. Liam Howlett, das ist das Mastermind von The Prodigy.
1: Ja.
2: Und er hat aus allen seinen Lieblingsplatten, kann man sagen, damals die unterschiedlichsten Samples genommen, hat sie geloopt und daraus ein eigenes fettes Beatgerüst gebaut. Kennt ihr?
1: Okay, ja, erkenne ich. Aber eigentlich das Markanteste in dem Track ist doch eigentlich der Reggae-Part, Tom, oder?
2: Ja, ganz genau. Im Prinzip so ein Beatgerüst aus Samples und Loops zusammenzuzimmern, so das ist das eine. Aber jetzt kommt natürlich so der Kontrast und die ganz besondere Prodigy-Garnitur. Für die Vocals gab es diesen Spezialkniff, sich aus dem Reggae zu bedienen. So eine Musikrichtung, die eigentlich meilenweit entfernt ist von Rave und Club-Sound.
1: Auf jeden Fall.
2: Ja, aber hört mal rein, so klingt's im Original.

0: nein. Bis jetzt sehr geil, aber das kackt gegen den Beat ja schon ab vom Tempo her, oder?
1: Ja, klar. Ich meine, zum Vergleich, so ein harter Rave-Track, da liegt das Tempo so normalerweise bei 150 Beats per Minute oder auch mehr. Und Reggae ist ja eher langsamer, so 70 bis 80 BPM. Aber The Prodigy haben das halt sehr, sehr clever so kombiniert.

0: Okay, das ist wirklich unglaublich geil.
1: Das ist auch für mich so die Erfolgsformel dieses Tracks. Meiner Meinung nach wirklich ein echtes Meisterwerk.
0: Ja.
1: Checkt da gerne mal die ganze Folge aus. Die gibt's ab jetzt verfügbar auf dem 90s YouTube-Channel. Klickt euch da bitte auf jeden Fall mal rein.
0: Und wie immer wollen wir dieses Brett ja auch hören, wo wir jetzt schon ein bisschen wissen, was drinsteckt. Hier ist Outer Space von Prodigy.
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99.9. Guten Morgen, Rob Green hier mit 90s Radio, denn nur 90s ist real 90s Radio. Zurück ins Jahr 99, was du mitsingen. Two times, hier in der Show ist Anne Lee.

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Coolio. Nightcrawlers. Und neu dabei, Jamiroquai. Virtual Insanity. Eingewortet von Paula aus Berlin über

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1: Im Studio Mia Hin. Beim G7-Gipfel in Evian geht es heute um Wirtschaft und KI. Am Vormittag sitzen auch Partnerländer und Wirtschaftsvertreter mit am Tisch. Danach sprechen die Staats- und Regierungschefs mit Tech-Bossen über künstliche Intelligenz. Bereits gestern kündigten die G7 neue Sanktionen gegen Russland an. Die Innenminister der Länder wollen den Kampf gegen Sozialleistungsbetrug verschärfen. Darum geht's auf der heute startenden Innenministerkonferenz. Laut Bild geht's unter anderem um strengere Regeln bei Bürgergeld und Kindergeld für EU-Ausländer. Endloses Scrollen auf TikTok und Co. sorgt für mehr Stress, Ängste und Depressionen. Das zeigt jetzt auch eine Studie der Uni Bayreuth. Wer täglich mehr als 4 Stunden unkontrolliert Kurzvideos schaut, ist außerdem tendenziell unaufmerksamer und impulsiver, heißt es. Österreich feiert zum WM-Comeback nach 28 Jahren direkt einen Sieg. Gegen Jordanien siegte die ÖFB-Auswahl mit 3:1. Zuvor schlug Titelverteidiger Argentinien Algerien mit einem Dreierpack von Lionel Messi mit 3:0. Außerdem spielten Frankreich, Senegal 3:1 und Irak, Norwegen 1:4.
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2: Viele Wolken sind heute Vormittag in Deutschland am Start. Dazu kommt immer mal wieder ein Schauer runter. Am ehesten im Norden und Nordwesten, im Südwesten dagegen oft Sonne und trocken. Später wird's dann richtig sommerlich. Die Höchstwerte liegen meist zwischen 18 und 33 Grad. In Bayern kann am Nachmittag auch mal ein Gewitter dabei sein. Morgen dann oft sonnig, nur im Nordosten am Anfang noch letzte Schauer, maximal bis 36 Grad.
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4: Guten Morgen, 90s at work. Kurz nach 9:30 an diesem Montag. Schön, dass ihr dabei seid. Rob Green mit der Morning Show mit DNA und Suzanne Vega, Tom's Diner und Opus 3, It's a Fine Day. Sehr geiler Song.

in der Version von DNA ein Mega-Erfolg. Suzanne Vega hatte den Song solo rausgebracht, war nichts. Und dann kam DNA um die Ecke, hat den Song geremixed und 90 ein Mega-Erfolg. Tom Steiner, Rob Green, 90s Radio mit Texas Summer Sun.

Backstreet Boys, gleich Marie bei der Arbeit, ich bin Rob Green. Morgen früh ab 5 stimmen wir gemeinsam auf für den coolen Sound der 90er, The Red Hot Chili Peppers jetzt.

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0: waren sich alle Staats- und Regierungschefs einig, die Sanktionen zu verschärfen. US-Präsident Trump forderte so deutlich wie lange nicht, dass Russland verhandeln solle. Zum Abschluss des Gipfels geht es heute um Wirtschaft und KI. In etlichen Städten in ganz Deutschland haben Studenten heute zu Protesten aufgerufen. Sie wollen gegen Sparmaßnahmen in der Bildung demonstrieren und sie kritisieren auch die BAföG-Diskussionen in der Bundesregierung. Noch ist weiter unklar, ob Schwarz-Rot die BAföG-Sätze erhöht oder nicht. An den meisten Badestellen in Deutschland kann man ohne Sorge ins Wasser gehen. Laut einem EU-Bericht ist die Wasserqualität an mehr als 90% der Seen, Flüsse und am Meer ausgezeichnet. Am besten schnitten Zypern und Griechenland ab. Deutschland landet auf Platz 7. Bei der Fußball-WM haben die Topstars überzeugt. Messi, Mbappé und Haaland führten Argentinien, Frankreich und Norwegen jeweils zum Sieg. Bei seiner 6. WM stellt Messi dank seiner 3 Treffer außerdem den WM-Torrekord von Miroslav Klose ein. Und Österreich hat am Morgen mit 3:1 gegen Jordanien gewonnen.
1: Das ist das Wichtigste für den Moment. 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
2: Viele Wolken sind heute Vormittag in Deutschland am Start. Dazu kommt immer mal wieder ein Schauer runter. Am ehesten im Norden und Nordwesten. Im Südwesten dagegen oft Sonne und trocken. Später wird's dann richtig sommerlich. Die Höchstwerte liegen meist zwischen 18 und 33 Grad. In Bayern kann am Nachmittag auch mal ein Gewitter dabei sein. Morgen dann oft sonnig. Nur im Nordosten am Anfang noch letzte Schauer. Maximal bis 36 Grad.
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5: 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Der Mittwoch ist ran. Hi, es ist kurz nach 10. Ich bin Marie, habe gleich Dr. Alban für euch im Programm. Vorher Stargaboo und los geht's jetzt mit Master Boy.

noch Disse war, also Disco ist das übersetzt, da war ich am Start. Da konntest du mich erstmal nicht wieder runterkriegen. Es ist aber auch so ein Lied, was so unglaublich mitreißt. Also erstmal, wenn man in den 90ern geboren ist, dann hast du sowieso keine Chance. Du musst dann einfach die Spice Girls, Backstreet Boys und natürlich auch Dr. Alban gut finden. Oder zumindest war es bei mir so. Also Sing Hallelujah, wenn ihr mich dann in dem Moment irgendwann mal auf einer Tanzfläche seht und ich sitze, dann muss es mir schon schlecht gehen. 90s, 90s.

0: Durch den Tag mit mir, ich bin Marie, hallo.
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0: Oh, könnt ihr euch erinnern an dieses Gefühl von Ibiza? Ja, dafür muss man nicht mal da gewesen sein in den 90ern. Dieser Ibiza-Club-Sound aus den 90ern. Freunde, der klingt einfach nur nach durchgetanzten Nächten, nach Freiheit, nach mit Freunden unterwegs sein, nach der Zeit unseres Lebens. Lockerer Haus, entspannter Trance und diese ganzen Tracks, die funktionieren abends wie morgens auch gerne bei der Arbeit, wenn ihr dieses Feeling gerade benötigt. Wir hören mal zusammen rein.

0: Wenn das mal nicht nach Sonnenuntergang und gleichzeitig Sonnenaufgang klingt, dann weiß ich auch nicht. Kein Stress, kein Lärm, einfach dieser klabbige Sommer-Vibe, dieser Sound, der das gute Gefühl zurückbringt. Und genau das wird in diesem Jahr euer Mantra sein. Wenn es euch gefällt, gerne unbedingt reinklicken. Das bekommt ihr jetzt 24/7 in unserem neuen Radio 90s 90s Ibiza.
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0: Ja, und selbstverständlich werde ich euch jetzt aus diesem Radio einen Hit droppen, da kenne ich nichts.

dabei Spike. Respect. Eingeworte von Friederike aus Braunschweig über 90s Instagram. 90s.

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1: Jede Menge 90s Geburtstage heute. Los geht's mit Crazy Bone. Ja, Crazy Bone, eigentlich Anthony Henderson, bildet zusammen mit Lazy Bone, Busy Bone, Wish Bone und Flashin' Bone die Formation Bone Thugs in Harmony. Größter Erfolg der Truppe, The Crossroads. Crazy wird heute im Jahr 1974 in Cleveland in Ohio geboren.

Er wird heute im Jahr 1969 geboren. Also an alle diese 90er-Musiker heute ein herzlicher Geburtstagsgruß von uns. 90s, 90s. Real 90s Radio.

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0: bei der Arbeit mit Marie und mit dem coolen Sound der 90er. Hi!
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0: Große Freude, denn nicht mehr lange und dann sehen wir uns live auf der Kieler Woche. Da geht's ordentlich nach vorne. Die Förderbühne an der Kiellinie gehört uns. Und wenn ich uns sage, dann meine ich zum einen 90s 90s DJ Tom Wax. Live auf der Bühne an den Turntables mit Percussion und Vocal Performance und Culture Beat live on stage. Und die hier sind auch mit dabei.
2: Hi, ich bin Toni.
3: Walter.
2: Und Steve. Zusammen sind wir
4: Fun Factory.
2: Und wir sehen uns
4: am 26. Juni
2: auf der Kieler Woche.
4: Yep.
2: 90s 90s auf der Stage.
4: Yes.
2: Ich hoffe, ihr kommt alle, haben schönes Wetter.
4: Oh oh.
3: Freuen
4: uns. Peace.
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1: Im Studio Mia Hin. Beim G7-Gipfel in Evian geht es heute um Wirtschaft und KI. Am Vormittag sitzen auch Partnerländer und Wirtschaftsvertreter mit am Tisch. Danach sprechen die Staats- und Regierungschefs mit Tech-Bossen über künstliche Intelligenz. Bereits gestern kündigten die G7 neue Sanktionen gegen Russland an. Die Innenminister der Länder diskutieren darüber, Sozialleistungen für EU-Ausländer zu kürzen. Laut Bild soll es schwieriger für sie werden, etwa an Bürgergeld zu kommen. Thema bei der Innenministerkonferenz ist auch die Frage, wie man Sozialleistungsbetrügern besser auf die Schliche kommt. Da soll künftig KI helfen. Endloses Scrollen auf TikTok und Co. sorgt für mehr Stress, Ängste und Depressionen. Das zeigt jetzt auch eine Studie der Uni Bayreuth. Wer täglich mehr als 4 Stunden unkontrolliert Kurzvideos schaut,

0: außerdem tendenziell unaufmerksamer und impulsiver, heißt es. Österreich feiert zum WM-Comeback nach 28 Jahren direkt einen Sieg. Gegen Jordanien gewann die ÖFB-Auswahl mit 3:1. Zuvor schlug Titelverteidiger Argentinien Algerien mit 3:0. Außerdem spielten Frankreich, Senegal 3:1 und Irak, Norwegen 1:4.
1: Das ist das Wichtigste für den Moment. 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
2: Wolkig ist es gerade in vielen Ecken und in der Nordhälfte kann es auch immer mal wieder nass werden. Richtung Nachmittag setzt sich im Südwesten öfter die Sonne durch. Nur an den Alpen kann es später mal krachen mit einem kräftigen Gewitter. Dazu wird es teils richtig warm. Im Norden 18 bis 23 Grad, sonst 24 bis 29. Morgen dann meistens sonnig und noch heißer, maximal bis 36 Grad.
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5: 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Es ist Mittwoch und die Musikkenner unter euch, die wissen genau, ui, dann hat ja Tom Wax sich wieder einen neuen Song geschnappt und den für euch genau auseinandergenommen, quasi seziert. Ja, so ist es. Eine neue Folge Decoded ist am Start. 90s, 90s YouTube. Um was es da geht, das erzähle ich euch gleich. Los geht's jetzt erstmal mit Culture Beat. Mr. Vain.

0: 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Lonely. Nana.
1: Nana.
2: Schafft es, sein Leben mit Musik zu verändern und landet mit Lonely seinen größten Hit. Der Song erzählt von Verrat, Einsamkeit und der Suche nach Licht im Dunkeln. Im Video sitzt Nana gefesselt in einer Zelle, bis ihn eine mysteriöse Kraft befreit. Also eine starke Metapher für seinen eigenen Weg. 5 Wochen Platz 1 und bis heute ein Klassiker.

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0: Von Out of the Dark zu Out of Space, jawohl. Out of the Dark ist natürlich von Falco und Out of Space kennen natürlich die 90s-Fans auch. 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Was ist denn eigentlich die Erfolgsstory, das Rezept hinter unseren Lieblingssongs? 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
1: Ja, das ist für mich ganz klar bei diesem Track der Kontrast zwischen einem fetten Beatgerüst, gesampled und geloopt aus den verschiedensten Rave-Platten und diesen Reggae-Vocals. Sowas hat sich vor The Prodigy noch keiner getraut, meines Wissens. Hört mal, das hier sind die Original-Vocals.

0: viel langsamer als der Rave-Beat.
1: Mal zum Vergleich.
0: Rave hat normalerweise ein Tempo von 150 Beats per Minute,
1: Reggae dagegen nur 70 bis 80 BPM
0: und The Prodigy haben es hier perfekt kombiniert.

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1: Hier in Track Find, meiner Meinung nach ein echtes Meisterwerk.
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Live and Learn an eurem Mittwoch. 90s, 90s ist an. Jetzt mit Masterboy und Feel the Heat of the Night. Und das Ding klingt einfach cool. Ja, der Sound ist cool. Die ganze Band, Masterboy, das klingt alles schon so. Ja, das hat einfach einen coolen Touch. Und wenn man dann hört, wo Feel the Heat of the Night gedreht wurde, da muss man ein bisschen schmunzeln. Das war nämlich in Heidelberg. Oh Gott, ich kann kein Kurpfälzisch, aber das ist schon niedlich, wenn man das so hört. Genau da stellt ihr euch jetzt bitte vor, in diesem wunderschönen Theater wurde dieses Video gedreht.

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1: Im Studio Mia Hin. Zivilschutz und Sozialleistungen. Darum geht's ab heute bei der Innenministerkonferenz. Die Minister beraten, wie sich Deutschland besser für Krisen rüstet, etwa was die Versorgung der Bevölkerung angeht. Andererseits steht zur Debatte, die Sozialleistungen für EU-Ausländer zu kürzen. Im Ukraine-Krieg soll der Druck auf Russland erhöht werden. Beim G7-Gipfel waren sich alle Staats- und Regierungschefs einig, die Sanktionen zu verschärfen. US-Präsident Trump forderte so deutlich wie lange nicht, dass Russland verhandeln solle. Zum Abschluss des Gipfels geht es heute um Wirtschaft und KI. Bargeldlos zahlen wird für viele Menschen in Deutschland immer wichtiger. 84% sagen jetzt in einer Bitkom-Umfrage, alle Geschäfte sollten verpflichtet sein, immer mindestens eine elektronische Bezahlmöglichkeit anzubieten. Viele benutzen Bargeld auch nur noch aus Sorge, nicht digital bezahlen zu können. Österreich feiert zum WM-Comeback nach 28 Jahren direkt einen Sieg. Gegen Jordanien gewann die ÖFB-Auswahl mit 3:1. Zuvor schlug Titelverteidiger Argentinien Algerien mit 3:0. Außerdem spielten Frankreich Senegal 3:1 und Irak Norwegen 1:4.
0: Das ist das Wichtigste für den Moment. 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
2: Wolkig ist es gerade in vielen Ecken und in der Nordhälfte kann es auch immer mal wieder nass werden. Richtung Nachmittag setzt sich im Südwesten öfter die Sonne durch. Nur an den Alpen kann es später mal krachen mit einem kräftigen Gewitter. Dazu wird es teils richtig warm. Im Norden 18 bis 23 Grad, sonst 24 bis 29. Morgen dann meistens sonnig und noch heißer, maximal bis 36 Grad.
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5: Um kurz nach 12 schicke ich euch

0: Text, kein Gesang. Trotzdem ein Hit, der starke Emotionen weckt. Moose T über Robert Miles, Children.
1: Das ist, finde ich, besonders toll, das Stück, weil es als instrumental funktioniert. Es ist wirklich eine ganz, ganz tolle Piano-Melodie. Und obwohl kein Text und kein Gesang auf dieser Nummer ist, ist es wirklich ein Hit. Und ist ein ganz, ganz wichtiger 90er-Jahre-Titel, der lustigerweise auch in ganz vielen Versionen funktioniert. Also als Dance-Version, als Klassik-Version. Und freue mich, den auch immer zu hören. 90s.

0: klingt er, euer Arbeitstag. Hier mit mir, ich bin Marie, hallo.
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0: Ja, die Summer Season 26 ist musikalisch auf jeden Fall zu 100% abgedeckt, denn diesen Ibiza-Club-Sound, den bekommt ihr 24/7 bei uns in der kostenfreien 90s 90s Sender-App und im Web. Und natürlich gebe ich euch jetzt den Titel aus 90s 90s Ibiza.
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Das sind unsere Favorites für den Sommer. Snap. Seal. Und neu dabei, Gabrielle, Dreams. Eingevotet von Sina.

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2: Jede Menge 90s Geburtstage heute. Los geht's mit Crazy Bone. Ja, Crazy Bone, eigentlich Anthony Henderson, bildet zusammen mit Lazy Bone, Busy Bone, Wish Bone und Flashin' Bone die Formation Bone Thugs in Harmony. Größter Erfolg der Truppe, The Crossroads. Crazy wird heute im Jahr 1974 in Cleveland in Ohio geboren.

ebenfalls Kevin Thornton von Color Me Bad. Er wird heute im Jahr 1969 geboren. Also an alle diese 90er-Musiker heute ein herzlicher Geburtstagsgruß von uns. 90s. 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
1: Im Studio Mia Hin. Die Innenminister der Länder diskutieren darüber, Sozialleistungen für EU-Ausländer zu kürzen. Laut Bild soll es schwieriger für sie werden, etwa an Bürgergeld zu kommen. Thema bei der Innenministerkonferenz ist auch die Frage, wie man Sozialleistungsbetrügern besser auf die Schliche kommt. Da soll künftig KI helfen. Angriffe, Bedrohungen, Sachbeschädigungen. In Deutschland gibt es weiter viele antisemitische Vorfälle. Gut 8.700 haben Meldestellen letztes Jahr registriert, ähnlich viele wie im Jahr davor. Zwei Drittel davon haben einen Israel-Bezug, aber auch Fälle mit rechtsextremen Hintergrund nehmen zu, heißt es. An den meisten Badestellen in Deutschland kann man ohne Sorge ins Wasser gehen. Laut einem EU-Bericht ist die Wasserqualität an mehr als 90% der Seen, Flüsse und am Meer ausgezeichnet. Am besten schnitten Zypern und Griechenland ab. Deutschland landet auf Platz 7. Das DFB-Team startet heute mit der Vorbereitung fürs nächste WM-Gruppenspiel am Samstag gegen die Elfenbeinküste. Bereits heute muss unter anderem Portugal um Superstar Cristiano Ronaldo ran. Gegner ist die Demokratische Republik Kongo.
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2: Sonnig und trocken ist's gerade vor allem im Südwesten. Sonst hängen öfter viele Wolken am Himmel und im Nordwesten gibt's kaum Sonne. Dazu kommen in der Nordhälfte immer mal wieder Schauer runter, vereinzelt auch kräftiger, und an den Alpen kann am Nachmittag auch mal ein starkes Gewitter dabei sein. Die Höchstwerte liegen zwischen 18 und 32 Grad. Morgen dann meist sonnig und heiß mit bis zu 36 Grad, nur vereinzelt sind im Nordosten noch Schauer drin.
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5: 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Ja, gleich Eminem hier für euch. My Name Is und eine spannende Hitstory zu diesem Song. Direkt nach Him und los geht's mit Larger Than Life.

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1: Das war 1999 ganz neu. Ein weißer Rapper veröffentlicht einen Song voller Gewalt und Beleidigungen. Eminem selbst bezeichnet seine erste Single-Auskopplung als Anti-Pop-Song und trifft damit den Zeitgeist. My Name Is wird der erste Hit von seiner sehr beeindruckenden Karriere.
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0: mit den Pet Shop Boys durch diesen Mittwoch und es ist wieder mal Zeit, ein bisschen zu entschlüsseln. 90s. Also ihr habt ja eure Lieblingssongs aus den 90ern und ihr denkt, ja, der ist halt geil, der Song, weil er geil ist. Aber das hat einen Grund und Tom Wax, DJ-Produzent und unser Kollege bei 90s, der geht diesem Grund ganz auf die Tiefe. Und zwar in unserer YouTube-Serie. Klickt euch da gerne mal rein. 90s YouTube. Folgt auch gerne, dann verpasst ihr nichts mehr. Immer mittwochs eine neue Folge und in dieser Woche geht es um diesen Song hier.
1: Beim Entschlüsseln von Out of Space, da hatte ich einen super witzigen Aha-Moment, den ich gerne mal mit euch teilen möchte. Neben dem fetten Beatgerüst aus unterschiedlichen Samples und der Kombi aus Reggae-Vocals haben The Prodigy in den Track einfach noch einen Cartoon-Sound mit eingebaut, den sie anscheinend ziemlich cool fanden. Hört mal. So geil, da springt einfach mal Bugs Bunny durch den Track. Und ich sage euch, dieses Geräusch werdet ihr jetzt immer hören. Der ist mir vorher nie aufgefallen, aber so klingt das Ganze dann in dem Track selbst. Also hier wurden wieder Sachen kombiniert, die so noch nie kombiniert wurden. The Prodigy sind damit über Grenzen gegangen und das ist für mich die DNA von Out of Space.
0: Leute, klickt euch rein. Ihr werdet noch viel mehr über diesen Song erfahren, was ihr vorher nicht wusstet. So spannend. 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Und jetzt hören wir den Song natürlich und ihr guckt mal, ob ihr Bugs Bunny findet, nicht wahr? The Prodigy, Out of Space.

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5: Und wir haben Note für Note akribisch das irgendwie geschoben. An der Gitarre ist das, was wir am längsten geschraubt haben.

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Hier ist 90s, 90s an diesem Mittwoch mit brisanten Informationen rund um die Trennung, Scheidung und das Leben von Tom Cruise und Katie Holmes damals. Er ist ja irgendwie auch schon ewig her, kam mir gar nicht so vor, aber jetzt kursieren Drehbücher, wo es wohl um die Hintergründe der Trennung gehen soll, warum sie sich getrennt hat, dass es sowas wie eine Flucht aus den Fängen der umstrittenen Religion Scientology sein soll. Also ich glaube, da geht Tom Cruise auch ein bisschen die Muffe. Mal gucken, ob dieser Film wirklich entsteht. Ein Film, der schon da ist, auch mit Tom Cruise zu tun hat. Das ist ja wohl mal ganz klar Mission Impossible. Ist ja auch nicht nur einer und der Soundtrack ist ja nicht nur ein bisschen geil, der ist ja legendär. Haben wir jetzt Adam Clayton hier für euch.

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1: Im Studio Gisa Weber. Die Innenminister der Länder diskutieren darüber, Sozialleistungen für EU-Ausländer zu kürzen. Laut Bild soll es schwieriger für sie werden, etwa an Bürgergeld zu kommen. Thema bei der Innenministerkonferenz ist auch die Frage, wie man Sozialleistungsbetrügern besser auf die Schliche kommt. Da soll künftig KI helfen. Bargeldlos zahlen wird für viele Menschen in Deutschland immer wichtiger. 84% sagen jetzt in einer Bitkom-Umfrage, alle Geschäfte sollten verpflichtet sein, immer mindestens eine elektronische Bezahlmöglichkeit anzubieten. Viele benutzen Bargeld auch nur noch aus Sorge, nicht digital bezahlen zu können. Angriffe, Bedrohungen, Sachbeschädigungen. In Deutschland gibt es weiter viele antisemitische Vorfälle. Gut 8.700 haben Meldestellen letztes Jahr registriert. Ähnlich viele wie im Jahr davor. Zwei Drittel davon haben einen Israel-Bezug. Aber auch Fälle mit rechtsextremen Hintergrund nehmen zu, heißt es. Bei der XXL-WM kann man mit den Teams ja schon mal durcheinander kommen. Ein türkischer TV-Kommentator ist deswegen aber jetzt seinen Job los. Er hatte am Anfang der Partie Iran-Neuseeland die Teams verwechselt und das minutenlang auch nicht mitbekommen. Der Sender suspendierte ihn.
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2: Sonnig und trocken ist's gerade vor allem im Südwesten. Sonst hängen öfter viele Wolken am Himmel und im Nordwesten gibt's kaum Sonne. Dazu kommen in der Nordhälfte immer mal wieder Schauer runter, vereinzelt auch kräftiger, und an den Alpen kann am Nachmittag auch mal ein starkes Gewitter dabei sein. Die Höchstwerte liegen zwischen 18 und 32 Grad. Morgen dann meist sonnig und heiß mit bis zu 36 Grad. Nur vereinzelt sind im Nordosten noch Schauer drin.
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5: 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Ab geht's hier in das letzte berühmte Stündchen mit mir. Ich bin Marie, wünsche euch einen tollen Mittwocharbeitstag, gleich mit Mark Morrison, und los geht's jetzt mit They Don't Care About Us.

0: einem Handicap ein weltweiter Trend wurde. Oli P. über Scatman John. Scatman.
1: I'm Scatman. Der Song handelt vom Scatten. To scat ist Englisch und heißt stottern. Und Scatman John hat halt wirklich immer gestottert. Außer wenn er gesungen hat. Und das ist wirklich ein Phänomen, was bei, ja, was bei vielen, die an Stottern leiden, dann wirklich zu beobachten ist, dass wenn sie singen, dass das Stottern verschwindet.
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Captain Hollywood Project. Christina Aguilera. Und neu dabei, Snow Informer. Reingevotet von Justin aus Köln über 90s, 90s Instagram.

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1: Jede Menge 90s Geburtstage heute. Los geht's mit Crazy Bone. Ja, Crazy Bone, eigentlich Anthony Henderson, bildet zusammen mit Lazy Bone, Busy Bone, Wish Bone und Flashin' Bone die Formation Bone Thugs in Harmony. Größter Erfolg der Truppe, The Crossroads. Crazy wird heute im Jahr 1974 in Cleveland in Ohio geboren.

ebenfalls Kevin Thornton von Color Me Bad. Er wird heute im Jahr 1969 geboren. Also an alle diese 90er-Musiker heute ein herzlicher Geburtstagsgruß von uns. 90s, 90s. 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

Rosella an diesem Mittwoch. 90s, 90s ist an. Ich bin Marie und man glaubt ja immer gar nicht, wie viele Menschen an so einem Song, an so einem Erfolg beteiligt sind. Hier zum Beispiel MC Light, Cold Rock a Party. Da war im Hintergrund Sean Combs mit am Start. Genauso wie Missy Elliott. Die hat nämlich als Co-Autorin mitgearbeitet. Hören wir uns doch mal an, die Nummer.

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1: Im Studio Gisa Weber. Die G7-Staaten sind sich nach ihrem Gipfel in Evian einig wie selten. Vor allem, was die Unterstützung der Ukraine angeht. Laut Kanzler Merz gibt es zum ersten Mal, seitdem Donald Trump US-Präsident ist, eine gemeinsame Erklärung nach einem G7-Gipfel. Man sei sich einig, den Druck auf Russland zu erhöhen. Zivilschutz und Sozialleistungen, darum geht es ab heute bei der Innenministerkonferenz. Die Minister beraten, wie sich Deutschland besser für Krisen rüstet. Etwa, was die Versorgung der Bevölkerung angeht. Andererseits steht zur Debatte, die Sozialleistungen für EU-Ausländer zu kürzen. Norwegens Kronprinzessin Mette-Marit hat eine neue Lunge. Die Transplantation ist erfolgreich verlaufen, teilte der Palast mit. Mette-Marit leidet seit Jahren an einer Lungenkrankheit. Ihr Zustand hatte sich zuletzt stark verschlechtert. Das DFB-Team startet heute mit der Vorbereitung für das nächste WM-Gruppenspiel am Samstag gegen die Elfenbeinküste. Bereits heute muss unter anderem Portugal um Superstar Cristiano Ronaldo ran. Gegner ist die Demokratische Republik Kongo. Titel mit Favorit England spielt gegen Kroatien.
0: Das ist das Wichtigste für den Moment. 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
2: Sonne gibt's heute Nachmittag vor allem im Südwesten. Sonst ziehen mal mehr, mal weniger Wolken durch und im Norden kann's auch immer wieder regnen. Richtung Abend bleibt's in der Nordhälfte eher grau und an den Alpen sind vereinzelt kräftige Gewitter möglich. Temperaturmäßig liegen wir gerade so zwischen 18 und 32 Grad. Morgen oft sonnig und noch heißer bis zu 36 Grad.
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5: 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Euch einen schönen Mittwoch mit Prince Eiffel Joe und Marky Mark jetzt. United hören wir nach C-Block, Time is Ticking Away. Und hier sind die Leute, die auch dabei sind bei der Kieler Woche auf unserer Bühne, auf der 90s 90s Bühne. Nächste Woche, Freitag, kommt alle vorbei. Das Ganze ist gratis. Fun Factory, take your chance. Ich bin Susanka, habt einen schönen Nachmittag zusammen.

0: 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United, Prince, I Tell Joe and Marky Mark.
1: Der Song von Prince, I Tell Joe und Marky Mark plädiert für mehr Liebe und Zusammenhalt statt Hass und Krieg auf der Welt. Die Botschaft kommt an, das Lied erreicht in vielen Ländern Europas die Top 10 der Charts. Leider bleibt das gemeinsame Album ihr einziges Projekt. Prince, I Tell Joe stirbt leider im Jahr 2001 bei einem Autounfall. 90s, 90s.

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0: Und da sind wir schon in Folge 4. Immer mittwochs zerlegt Tom Wax einen Track aus den 90ern. Er geht ihm auf den Grund und schaut mal, wie wurde das ganze Teil produziert? Was steckt dahinter? Und da tun sich wirklich richtig krasse Geschichten auf. Also unbedingt mal auf unseren YouTube-Kanal klicken, um sich das Ganze anzuschauen. Heute geht es um Out of Space von The Prodigy.
2: Ja, und das ist für mich ganz klar bei diesem Track der Kontrast zwischen einem fetten Beatgerüst, gesampelt und geloopt aus den verschiedensten Rave-Platten, und diesen Reggae-Vocals. Sowas hat sich vor The Prodigy noch keiner getraut, meines Wissens. Hört mal, das hier sind die Original-Vocals.

viel langsamer als der Rave-Beat. Mhm. Mal zum Vergleich. Rave hat normalerweise ein Tempo von 150 Beats per Minute. Reggae dagegen nur 70 bis 80 BPM. Und The Prodigy haben das hier perfekt kombiniert.

0: Harris. Yeah.
1: Also zwei völlig unterschiedliche Musikstile. Hier in einem Track vereint, meiner Meinung nach ein echtes Meisterwerk.
0: Finde ich auch, ich lieb's einfach total. The Prodigy Out of Space kriegt ihr jetzt und die volle Folge von Decoded jetzt bei uns auf dem YouTube-Channel von 90s90s.
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sind unsere Favorites für den Sommer. Backstreet Boys. Gigi D'Agostino. Und neu dabei, Green Day. When I Come Around. Angebotet von Jenny aus Dortmund über 90s Instagram.

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Zombie. Und der Track, der wurde geschrieben von der Frontfrau von den Cranberries, Dolores O'Riordan. Und es ist ein Protestsong gegen Gewalt in Nordirland. Und er hat einen Preis bekommen für den besten Song bei den MTV Europe Music Awards. Das war 1995. Hier ist Zombie und damit schönen Mittwochnachmittag.

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1: Im Studio Gisa Weber. Kanzler Merz nennt den G7-Gipfel in Frankreich einen Erfolg. Man sei einem Frieden.
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1: Im Studio Gisa Weber.

0: Da soll künftig KI helfen. Bargeldlos zahlen wird für viele Menschen in Deutschland immer wichtiger. 84% sagen jetzt in einer Bitkom-Umfrage, alle Geschäfte sollten verpflichtet sein, immer mindestens eine elektronische Bezahlmöglichkeit anzubieten. Viele benutzen Bargeld auch nur noch aus Sorge, nicht digital bezahlen zu können. Der V-Pass bei Adidas ist vorbei. Deutschland-Trikots mit Undav, Pavlovic oder Havertz drauf können wieder bestellt werden. Das war zwischenzeitlich nicht möglich, weil Adidas der Buchstabe V ausgegangen war. Grund war die ungewohnt hohe Nachfrage.
1: Das ist das Wichtigste für den Moment. 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
2: Sonne gibt's heute Nachmittag vor allem im Südwesten. Sonst ziehen mal mehr, mal weniger Wolken durch und im Norden kann's auch immer wieder regnen. Richtung Abend bleibt's in der Nordhälfte eher grau und an den Alpen sind vereinzelt kräftige Gewitter möglich. Temperaturmäßig liegen wir gerade so zwischen 18 und 32 Grad. Morgen oft sonnig und noch heißer bis zu 36 Grad.
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5: 90s! Und hier kriegt ihr wieder ein paar Styles. R.E.M. Losing My Religion nach Janet Jackson. Whoops, now! Und hier ist Vanilla Ice mit Ice Ice Baby. Ich bin Susanka und wünsche einen schönen Nachmittag.

0: Wer glaubt, dass es hier um Glauben geht, glaubt falsch. Oli P. über R.E.M. Losing My Religion.
1: Ich dachte, es hat was mit Religion zu tun. Es ist aber umgangssprachlich. Und es heißt einfach, ja, man verliert den Glauben oder man hat die Nase voll. Am Ende ist der Song nämlich ein Liebessong und handelt davon, dass jemand von einem besessen ist, der die Liebe aber nicht erwidert. 90s.

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1: Oh mein Gott, da kann man sich direkt strecken, wenn man diese Musik hört. Es ist einfach der schönste Sound des Sommers. Und passend dazu haben wir genau das entsprechende Radio rausgebracht. 90s Ibiza, das holt euch wirklich an den Strand. Ich stelle mir da wirklich so einen Sonnenuntergang vor. Party People, alle ziemlich cool und gechillt. Und dann geht's dann doch durch die ganze Nacht gemeinsam. Leute, diesen Sound kriegt ihr jetzt live aus den 90s über unsere Homepage oder App. Also klickt euch da unbedingt mal drauf.

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Coolio. Nightcrawlers. Und neu dabei, Jamiroquai. Virtual Insanity. Eingewortet von Paula aus

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1: Jede Menge 90s Geburtstage heute. Los geht's mit Crazy Bone. Ja, Crazy Bone, eigentlich Anthony Henderson, bildet zusammen mit Lazy Bone, Busy Bone, Wish Bone und Flashin' Bone die Formation Bone Thugs in Harmony. Größter Erfolg der Truppe, The Crossroads. Crazy wird heute im Jahr 1974 in Cleveland in Ohio geboren.

ebenfalls Kevin Thornton von Color Me Bad. Er wird heute im Jahr 1969 geboren. Also an alle diese 90er-Musiker heute ein herzlicher Geburtstagsgruß von uns. 90s, 90s. Real 90s Radio.

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1: Im Studio Gisa Weber. Die G7-Staaten sind sich nach ihrem Gipfel in Evian einig wie selten. Vor allem, was die Unterstützung der Ukraine angeht. Laut Kanzler Merz gibt es zum ersten Mal, seitdem Donald Trump US-Präsident ist, eine gemeinsame Erklärung nach einem G7-Gipfel. Man sei sich einig, den Druck auf Russland zu erhöhen. Zivilschutz und Sozialleistungen, darum geht es ab heute bei der Innenministerkonferenz. Die Minister beraten, wie sich Deutschland besser für Krisen rüstet. Etwa, was die Versorgung der Bevölkerung angeht. Andererseits steht zur Debatte, die Sozialleistungen für EU-Ausländer zu kürzen. Runtergerechnet 24 judenfeindliche Vorfälle pro Tag haben Meldestellen in ganz Deutschland letztes Jahr registriert. Damit bleiben die Zahlen weiter auf einem hohen Niveau. Antisemitismus droht sich zu normalisieren, heißt es vom Bundesverband der Meldestellen. Die Fußball-WM lockt nicht nur hier bei uns viele Menschen vor den Fernseher, sondern auch in den Gastgeberländern. Das Auftaktspiel der USA verfolgten über 27 Millionen Amerikaner. So viele wie noch nie bei einem Fußballspiel im US-TV.
0: Das ist das Wichtigste für den Moment. 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
2: Viel Sonne gibt's gerade vor allem im Südwesten. Sonst hängen mal mehr, mal weniger Wolken am Himmel. Und dazu kommen immer mal wieder Schauer durch. Im Nordwesten eher grauer. An den Alpen und im Bayerischen Wald kann es vereinzelt auch mal kräftig krachen. Dazu liegen die aktuellen Höchstwerte bei 18 bis 32 Grad. Morgen geht's heiß weiter mit maximal bis zu 36 Grad. Dazu im Nordosten oft viele Wolken und ab und zu ein Schauer, während der Südwesten sonniger bleibt.
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4: 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Oasis, Don't Look Back in Anger hört ihr nach Moby. Why does my heart feel so bad? Und hier sind Prince Idol Joe und Marky Mark. Happy People. Ich bin Susanka, wünsche einen schönen Nachmittag.

0: 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Don't look back in anger. Oasis.
1: 1994. Oasis stehen vor ihrem ersten großen Arena-Auftritt in Paris. Noel Gallagher klimpert beim Soundcheck einen neuen Song, den er im Kopf hat und summt dazu ein paar Textzeilen. Sein Bruder Liam hört aus dem Gemurmel die Zeile So Sally Can Wait und fragt, wer ist denn diese Sally? Damit war die berühmte Zeile von Don't Look Back in Anger geboren. Eine Sally kannten beide Oasis-Brüder übrigens gar nicht.
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0: Jackson und gleich The Prodigy.
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0: Wir spielen euch Out of Space und zwar auch deswegen, weil das unser neues Opfer ist bei uns bei Decoded. Nein, das ist gar kein Opfer, ganz im Gegenteil. Es ist einfach so viel wert, diesen Song mal auseinanderzunehmen und mal zu schauen, wie wurde der eigentlich produziert. Das ist das ganze Rezept von Decoded, unserer neuen Serie auf YouTube mit Tom Wax. Und diesmal geht's, wie gesagt, um Out of Space.
2: Beim Entschlüsseln von Out of Space, da hatte ich einen super witzigen Aha-Moment, den ich gerne mal mit euch teilen möchte. Neben dem fetten Beatgerüst aus unterschiedlichsten Samples und der Kombi aus Reggae-Vocals haben The Prodigy in den Track einfach noch einen Cartoon-Sound mit eingebaut, den sie anscheinend ziemlich cool fanden. Hört mal. So geil, da springt einfach mal Bugs Bunny durch den Track. Und ich sage euch, dieses Geräusch werdet ihr jetzt immer hören. Der ist mir vorher nie aufgefallen, aber so klingt das Ganze dann in dem Track selbst. Also hier wurden wieder Sachen kombiniert, die so noch nie kombiniert wurden. The Prodigy sind damit über Grenzen gegangen und das ist für mich die DNA von Out of Space.
0: Yes, und das ist ja noch lange nicht alles, was es zu diesem Track zu erzählen gibt. Deswegen klickt euch auf 90s, 90s bei YouTube. Ganz neue Folge seit heute draußen, The Prodigy und Out of Space. So, und jetzt dürft ihr mal mitzählen, wie oft Bugs Bunny hier durch den Track hüpft.
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90s, jetzt mit Aqua. Die kennen wir natürlich hauptsächlich durch Barbie Girl. Und wusstet ihr eigentlich, dass es einen Gerichtsprozess um diesen Track gab? Nämlich mit Mattel, dem Spielzeughersteller. Die haben Aqua verklagt, aber sie konnten sich nicht durchsetzen. Und der Richter hat sein Urteil beendet mit dem berühmten Satz: The parties are advised to chill. Die Parteien sollen sich beruhigen. So viel zu Barbie Girl. Aber wer weiß, was sie noch für eine riesige Nummer hatten in den 90ern, die weltweit richtig Erfolg hatte, auch in den Charts. Das ist das, was ihr hier vielleicht im Hintergrund schon hört. Hier sind Aqua mit Dr. Jones, jetzt bei 90s.

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1: Im Studio Gisa Weber. Die G7-Staaten sind sich nach ihrem Gipfel in Evian einig wie selten. Vor allem, was die Unterstützung der Ukraine angeht. Laut Kanzler Merz gibt es zum ersten Mal, seitdem Donald Trump US-Präsident ist, eine gemeinsame Erklärung nach einem G7-Gipfel. Man sei sich einig, den Druck auf Russland zu erhöhen. Die Innenminister der Länder diskutieren darüber, Sozialleistungen für EU-Ausländer zu kürzen. Laut Bild soll es schwieriger für sie werden, etwa an Bürgergeld zu kommen. Thema bei der Innenministerkonferenz ist auch die Frage, wie man Sozialleistungsbetrügern besser auf die Schliche kommt. Da soll künftig KI helfen. Bargeldlos zahlen wird für viele Menschen in Deutschland immer wichtiger. 84% sagen jetzt in einer Bitkom-Umfrage, alle Geschäfte sollten verpflichtet sein, immer mindestens eine elektronische Bezahlmöglichkeit anzubieten. Viele benutzen Bargeld auch nur noch aus Sorge, nicht digital bezahlen zu können. Der V-Pass bei Adidas ist vorbei. Deutschland-Trikots mit UNDAF, Pavlovic oder Harvards drauf können wieder bestellt werden. Das war zwischenzeitlich nicht möglich, weil Adidas der Buchstabe V ausgegangen war. Grund war die ungewohnt hohe Nachfrage.
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2: Sonne ist heute Abend in vielen Ecken noch dabei. Zwischendurch hängen aber auch mehr Wolken. Und in der Nordhälfte kann ab und zu mal ein Schauer runterkommen. Vereinzelt gibt's auch ein Gewitter. In der Nacht bleibt's teils wolkig, teils klar. Dazu gehen die Temperaturen runter auf 18 bis 12 Grad. Morgen dann oft sonnig und richtig heiß mit bis zu 36 Grad. Am Abend im Westen vereinzelt kräftige Gewitter möglich.
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5: 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Das ist der Mittwochabend und jetzt kommt eine Truppe, die ebenfalls mit dabei ist. Nächste Woche bei der Kieler Woche auf der 90s Stage. Ihr könnt hinkommen, ist kostenlos. Culture Beat Inside Out jetzt. Und damit euch einen schönen Abend.

0: 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Star-Produzent Dieter Falk über Genesis.
1: Genesis ist ja eine der Bands, mit denen ich groß geworden bin. Hier merkt man, wie natürlich Phil Collins den Stil von Genesis doch sehr stark beeinflusst hat. Produktionsmäßig schon entfernt von dem, was Genesis früher gemacht hat. Und das lustige Video, wie man sich selbst als Engländer natürlich unwunderbar mit dem eigenen Humor aufs Korn nimmt, das zeigt I Can Dance.
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0: Yes!
1: Hier kommt das Club-Feeling der 90er. Straight from the island. 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
0: So, nach der Nummer wird jetzt mal richtig gechillt. Und zwar mit unserem 90s, 90s Ibiza Radio. Leute, das haben wir ganz neu für euch. Findet ihr über die Homepage oder in der App. Und da kriegt ihr so richtig schön entspannt.

0: driften, so wunderschön. Also wenn ihr diesen Sound mal ein paar Stunden am Stück wollt, es wird ja auch richtig heiß jetzt in den nächsten Tagen, also perfekter Sommersound für euch. Homepage-App anklicken von 90s90s und das hier kommt auch daraus. Richtig geile Nummer, Nailin and Kane mit Beach Ball.
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neu dabei, Olive, You're Not Alone. Eingevotet von Anita aus München über 90s, 90s Instagram.

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1: Jede Menge 90s Geburtstage heute. Los geht's mit Crazy Bone. Ja, Crazy Bone, eigentlich Anthony Henderson, bildet zusammen mit Lazy Bone, Busy Bone, Wish Bone und Flashin' Bone die Formation Bone Thugs in Harmony. Größter Erfolg der Truppe, The Crossroads. Crazy wird heute im Jahr 1974 in Cleveland in Ohio geboren.

als Kevin Thornton von Color Me Bad. Er wird heute im Jahr 1969 geboren. Also an alle diese 90er-Musiker heute ein herzlicher Geburtstagsgruß von uns. 90s. Real 90s Radio.

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1: Im Studio Gisa Weber. Unabhängiger von China werden. Dieses Ziel haben sich die G7-Staaten bei ihrem Gipfel in Frankreich gesetzt. China ist ja weltweit Hauptlieferant von seltenen Erden und die werden für fast alle Technikprodukte vom Smartphone bis zur Rakete gebraucht. Strategien für mehr Unabhängigkeit sollen jetzt entwickelt werden. Zivilschutz und Sozialleistungen, darum geht es ab heute bei der Innenministerkonferenz. Die Minister beraten, wie sich Deutschland besser für Krisen rüstet, etwa was die Versorgung der Bevölkerung angeht. Andererseits steht zur Debatte, die Sozialleistungen für EU-Ausländer zu kürzen. Norwegens Kronprinzessin Mette-Marit hat eine Spenderlunge bekommen. Die Operation ist laut Königshaus erfolgreich verlaufen. Die 52-Jährige leidet seit 2018 an einer unheilbaren Lungenkrankheit. Sie muss noch mehrere Wochen im Krankenhaus bleiben. Fußball-Bundesligist RB Leipzig trennt sich von Trainer Ole Werner. Das hat der Club jetzt mitgeteilt. Zuvor hatte es Berichte über einen Streit zwischen ihm und Red Bull-Fußball-Boss Jürgen Klopp gegeben. Werner hatte die Leipziger zuletzt zurück in die Champions League geführt. Sein Nachfolger steht noch nicht fest.
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2: Sonne ist heute Abend in vielen Ecken noch dabei, zwischendurch hängen aber auch mehr Wolken und in der Nordhälfte kann ab und zu mal ein Schauer runterkommen. Vereinzelt gibt's auch ein Gewitter. In der Nacht bleibt's teils wolkig, teils klar, dazu gehen die Temperaturen runter auf 18 bis 12 Grad. Morgen dann oft sonnig und richtig heiß mit bis zu 36 Grad, am Abend im Westen vereinzelt kräftige Gewitter möglich.
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5: 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So, jetzt lassen wir mal ein bisschen knallen hier. Backstreet Boys, Everybody nach Dr. Alban, It's My Life. Und hier sind die New Radicals. 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
1: 1997 erscheint Everybody und sorgt erstmal für Verwirrung. Ein Song über das Comeback der Backstreet Boys, obwohl es ihr erstes US-Album ist. Ihr Label will den Song erst nicht veröffentlichen, doch die Band setzt sich durch und landet einen ihrer größten Hits.
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0: Jetzt schon mit Folge 4. Jeden Mittwoch erscheint ein neuer Track, der auseinandergenommen wird von Tom Wax, DJ, Producer, Freund und Kollege von uns hier bei 90s, 90s. Und er fühlt den Tracks wirklich auf den Zahn und legt auch mal offen, wie diese Teile teils produziert worden sind. Und es ist so spannend, was teilweise dahinter steckt. In dieser Woche, also seit heute, The Prodigy und Out of Space.
2: Ja, und das ist für mich ganz klar bei diesem Track der Kontrast zwischen einem fetten Beatgerüst, gesampelt und geloopt aus den verschiedensten Rave-Platten, und diesen Reggae-Vocals. Sowas hat sich vor The Prodigy noch keiner getraut, meines Wissens. Hört mal, das hier sind die Original-Vocals. 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

viel langsamer als der Rave-Beat. Mal zum Vergleich, Rave hat normalerweise ein Tempo von 150 Beats per Minute, Reggae dagegen nur 70 bis 80 BPM und The Prodigy haben das hier perfekt kombiniert.

0: 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Also zwei völlig unterschiedliche Musikstile. Hier in einem Track vereint. Meiner Meinung nach ein echtes Meisterwerk.
1: Mega gelungen, Leute. Und das ist nicht alles, was es über diese Nummer zu erzählen gibt. Noch viel, viel mehr steckt dahinter. Richtig krasse Aha-Momente. Also klickt euch bei uns bei YouTube auf unsere neue Serie Decoded. Und hier ist die Nummer. Hier sind The Prodigy und Out of Space.
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Und neu dabei, Gabrielle, Dreams. Eingevotet von Sina

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0: euch einen wunderschönen Mittwochabend jetzt noch. Und es soll ja ab morgen brüllend heiß werden in Teilen von Deutschland. Deswegen erholt euch heute Abend nochmal gut. Und wir haben auch eine richtig schöne, entspannt, gechillte Nummer dazu für euch. Jetzt ab 20 Uhr, 3 Stunden lang 90s, 90s Soul and R&B, unser Special. Wenn ihr uns über DAB Plus hört, dann kriegt ihr es automatisch. Ansonsten auch 24/7 über Web oder in der App. Ich bin Susanka, wünsche jetzt einen schönen Abend noch und wir hören uns morgen in der Hitze wieder ab 15 Uhr.
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1: Im Studio Gisa Weber. Die G7-Staaten sind sich nach ihrem Gipfel in Evian einig wie selten. Vor allem, was die Unterstützung der Ukraine angeht. Laut Kanzler Merz gibt es zum

0: Wand der Meldestellen. Zivilschutz und Sozialleistungen, darum geht es ab heute bei der Innenministerkonferenz. Die Minister beraten, wie sich Deutschland besser für Krisen rüstet, etwa was die Versorgung der Bevölkerung angeht. Andererseits steht zur Debatte, die Sozialleistungen für EU-Ausländer zu kürzen. Bei der XXL-WM kann man mit den Teams ja schon mal durcheinander kommen. Ein türkischer TV-Kommentator ist deswegen aber jetzt seinen Job los. Er hatte am Anfang der Partie Iran-Neuseeland die Teams verwechselt und das minutenlang auch nicht mitbekommen. Der Sender suspendierte ihn.
1: Das ist das Wichtigste für den Moment. 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
2: Sonne ist heute Abend in vielen Ecken noch dabei, zwischendurch hängen aber auch mehr Wolken und in der Nordhälfte kann ab und zu mal ein Schauer runterkommen. Vereinzelt gibt's auch ein Gewitter. In der Nacht bleibt's teils wolkig, teils klar, dazu gehen die Temperaturen runter auf 18 bis 12 Grad. Morgen dann oft sonnig und richtig heiß mit bis zu 36 Grad, am Abend im Westen vereinzelt kräftige

0: waren alle schockverliebt. Alex Christensen über Wakefield.
1: Ist das nicht herrlich? Wakefield Saturday Night, Didi da da da. Was für eine einfache Nummer und was für ein Bombenbrett hat die da hingelegt. Da waren wir alle schockverliebt, als sie vor dem Spiegel sang mit ihren hochtopierten Haaren und einer Bürste in der Hand und kam dann mit diesem Song um die Ecke. Und ich glaube, Wakefield wird heute noch jede Woche gebucht und singt Saturday Night. Das ist auch ein absoluter Klassiker der 90er.
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Florida by Loonies. I Got Five on it. Reingevotet von Elite.

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1: Im Studio Gisa Weber. Kanzler Merz nennt den G7-Gipfel in Frankreich einen Erfolg. Man sei einem Frieden ein Stück näher gekommen, sowohl im Iran als auch in der Ukraine, so Merz. Die Unterstützung der Ukraine durch die westlichen Verbündeten beschreibt er als so stark wie noch nie. Die Innenminister der Länder diskutieren darüber, Sozialleistungen für EU-Ausländer zu kürzen. Laut Bild soll es schwieriger für sie werden, etwa an Bürgergeld zu kommen. Thema bei der Innenministerkonferenz ist auch die Frage, wie man Sozialleistungsbetrügern besser auf die Schliche kommt. Da soll künftig KI helfen. Kann man sich damit vielleicht seine Teddys bald selber zusammenpuzzeln? Für EU-Ausländer zu kürzen. Laut Bild soll es schwieriger für sie werden, etwa an Bürgergeld zu kommen. Thema bei der Innenministerkonferenz ist auch die Frage, wie man Sozialleistungsbetrügern besser auf die Schliche kommt. Da soll künftig KI helfen.

0: Sein Nachfolger steht noch nicht fest.
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2: Viele Wolken sind heute Nacht vor allem im Norden und Osten unterwegs. Ab und zu kommt auch mal ein Schauer runter. Sonst bleibt's klar und trocken. Die Tiefstwerte liegen bei 18 bis 12 Grad. Morgen wird's dann richtig warm bis heiß, meistens trocken und freundlich. Aber zum Abend sind ganz im Westen vereinzelt kräftige Gewitter drin, bei maximal bis zu 36 Grad.

0: 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Firestarter, The Prodigy.
1: I'm a Firestarter, twisted Firestarter. Eigentlich soll Firestarter ein Instrumentalstück werden. Doch dann schlägt Keith Flint vor, dem Song ein paar Zeilen Gesang zuzufügen. Keith ist allerdings bis dahin eigentlich nur Tänzer bei The Prodigy und jetzt darf er zum ersten Mal ans Mikro und wir wissen, was daraus geworden ist. Er beschert der Band mit Firestarter einen, wenn nicht den größten Song von The Prodigy.
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1: Im Studio Anna Löwer. Die G7-Staaten sind sich nach ihrem Gipfel in Evian einig wie selten. Vor allem was die Unterstützung der Ukraine angeht. Laut Kanzler Merz gibt es zum ersten Mal, seitdem Donald Trump US-Präsident ist, eine gemeinsame Erklärung nach einem G7-Gipfel. Man sei sich einig, den Druck auf Russland zu erhöhen. Angriffe, Bedrohungen, Sachbeschädigungen. In Deutschland gibt es weiter viele antisemitische Vorfälle. Gut 8.700 haben Meldestellen letztes Jahr registriert. Ähnlich viele wie im Jahr davor. Zwei Drittel davon haben einen Israel-Bezug, aber auch Fälle mit rechtsextremen Hintergrund nehmen zu, heißt es. Norwegens Kronprinzessin Mette-Marit hat eine neue Lunge. Die Transplantation ist erfolgreich verlaufen, teilte der Palast mit. Mette-Marit leidet seit Jahren an einer Lungenkrankheit. Ihr Zustand hatte sich zuletzt stark verschlechtert. Bei der Fußball-Weltmeisterschaft hat es die nächste Überraschung gegeben. Portugal hat gegen Kongo nur ein 1:1 Unentschieden hingelegt. Am Abend und in der Nacht unserer Zeit stehen noch die Partien England gegen Kroatien, Ghana gegen Panama und Usbekistan gegen Kolumbien an.
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2: Viele Wolken sind heute Nacht vor allem im Norden und Osten unterwegs. Ab und zu kommt auch mal ein Schauer runter. Sonst bleibt's klar und trocken. Die Tiefstwerte liegen bei 18 bis 12 Grad. Morgen wird's dann richtig warm bis heiß, meistens trocken und freundlich. Aber zum Abend sind ganz im Westen vereinzelt kräftige Gewitter drin, bei maximal bis zu 36 Grad.
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0: unbekannt, aber stahl allen die Show. Alex Christensen über Hathaway. What is love?
1: Ich hatte einen Auftritt in einer Diskothek und an dem Abend gab es irgendwie so ein Schild. Also ich war da, Scooter war da und ein Newcomer, die hieß Hathaway. Ich kannte aber gar nicht den Song. Und da kam ich rein und dachte ich so, okay, wahrscheinlich Amerikaner, Quatsch mit dem. Dachte, ja, wir haben einen Song, den haben zwei Deutsche geschrieben und ich habe den Text gemacht. Ist er damit aufgetreten, ich habe die Nummer gehört. Und wie das so eben ist, wenn man das dann sieht,

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1: Im Studio Anna Löwer. Kanzler Merz nennt den G7-Gipfel in Frankreich einen Erfolg. Man sei einem Frieden ein Stück näher gekommen, sowohl im Iran als auch in der Ukraine, so Merz. Die Unterstützung der Ukraine durch die westlichen Verbündeten beschreibt er als so stark wie nie. Runtergerechnet 24 judenfeindliche Vorfälle pro Tag haben Meldestellen in ganz Deutschland letztes Jahr registriert. Damit bleiben die Zahlen weiter auf einem hohen Niveau. Antisemitismus droht sich zu normalisieren, heißt es vom Bundesverband der Meldestellen. Norwegens Kronprinzessin Mette-Marit hat eine Spenderlunge bekommen. Die Operation ist laut Königshaus erfolgreich verlaufen. Die 52-Jährige leidet seit 2018 an einer unheilbaren Lungenkrankheit. Sie muss jetzt noch mehrere Wochen im Krankenhaus bleiben. Bei der Fußball-Weltmeisterschaft hat es die nächste Überraschung gegeben. Portugal hat gegen Kongo nur ein 1:1 Unentschieden hingelegt. Am Abend und in der Nacht unserer Zeit stehen noch die Partien England gegen Kroatien, Ghana gegen Panama und Usbekistan gegen Kolumbien an.
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2: Viele Wolken sind heute Nacht vor allem im Norden und Osten unterwegs. Ab und zu kommt auch mal ein Schauer runter. Sonst bleibt's klar und trocken. Die Tiefstwerte liegen bei 18 bis 12 Grad. Morgen wird's dann richtig warm bis heiß, meistens trocken und freundlich. Aber zum Abend sind ganz im Westen vereinzelt kräftige Gewitter drin, bei maximal bis zu 36 Grad.

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1: 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Frontmann Eric Martin war als Teenager unsterblich in ein Mädchen verliebt, aber sie wollte nicht mehr als eine Freundschaft. Die Liebe bleibt unerfüllt, dafür wird der Song später ein Riesenhit für Mr. Big.
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6: 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An der Gitarre ist das, was wir am längsten geschraubt haben.

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1: Im Studio Anna Löwer. Unabhängiger von China werden, dieses Ziel haben sich die G7-Staaten bei ihrem Gipfel in Frankreich gesetzt. China ist ja weltweit Hauptlieferant von seltenen Erden und die werden für fast alle Technikprodukte, vom Smartphone bis zur Rakete, gebraucht. Strategien für mehr Unabhängigkeit sollen jetzt entwickelt werden. Runtergerechnet 24 judenfeindliche Vorfälle pro Tag haben Meldestellen in ganz Deutschland letztes Jahr registriert. Damit bleiben die Zahlen weiter auf einem hohen Niveau. Antisemitismus droht sich zu normalisieren, heißt es vom Bundesverband der Meldestellen. In Schorndorf bei Stuttgart ist ein Kleinkind in einem Auto tot aufgefunden worden. Offenbar war es stundenlang dort zurückgelassen worden. Laut Polizei soll die 44-jährige Mutter das Kind vergessen haben. Polizei und Staatsanwaltschaft ermitteln. Eine Obduktion soll die genaue Todesursache klären. Bei der Fußball-Weltmeisterschaft hat es die nächste Überraschung gegeben. Portugal hat gegen Kongo nur ein 1:1 Unentschieden hingelegt. Am Abend und in der Nacht unserer Zeit stehen noch die Partien England gegen Kroatien, Ghana gegen Panama und Usbekistan gegen Kolumbien an.
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2: Viele Wolken sind heute Nacht vor allem im Norden und Osten unterwegs. Ab und zu kommt auch mal ein Schauer runter. Sonst bleibt's klar und trocken. Die Tiefstwerte liegen bei 18 bis 12 Grad. Morgen wird's dann richtig warm bis heiß, meistens trocken und freundlich. Aber zum Abend sind ganz im Westen vereinzelt kräftige Gewitter drin, bei maximal bis zu 36 Grad.

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1: Drehbuchautor

Produzent Richard Curtis lässt Wet Wet Wet die Wahl. Interpretiert für meinen Film 4 Hochzeiten und ein Todesfall einen Klassiker neu. Entweder I Will Survive von Gloria Gaynor, Can't Smile Without You von Barry Manilow oder, und jetzt kommt's, Love Is All Around von The Trucks. Tja, die Band hat den richtigen Riecher und landet mit der Version von Love Is All Around einen Riesenhit. 90s.

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1: Im Studio Anna Löwer. Die G7-Staaten sind sich nach ihrem Gipfel in Evian einig wie selten. Vor allem was die Unterstützung der Ukraine angeht. Laut Kanzler Merz gibt es zum ersten Mal, seitdem Donald Trump US-Präsident ist, eine gemeinsame Erklärung nach einem G7-Gipfel. Man sei sich einig, den Druck auf Russland zu erhöhen. In Schorndorf bei Stuttgart ist ein Kleinkind in einem Auto tot aufgefunden worden. Offenbar war es stundenlang dort zurückgelassen worden. Laut Polizei soll die 44-jährige Mutter das Kind vergessen haben. Polizei und Staatsanwaltschaft ermitteln. Eine Obduktion soll die genaue Todesursache klären. Norwegens Kronprinzessin Mette-Marit hat eine neue Lunge. Die Transplantation ist erfolgreich verlaufen, teilte der Palast mit. Mette-Marit leidet seit Jahren an einer Lungenkrankheit. Ihr Zustand hatte sich zuletzt stark verschlechtert. Bei der Fußball-WM hat England mit 4:2 gegen Kroatien gewonnen. Zuvor hatte es Portugal nicht über ein 1:1 gegen den Kongo hinausgeschafft.
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2: Viele Wolken sind gerade vor allem im Norden und Osten unterwegs. Im Süden ist es eher klarer. Und ab und zu kann auch mal ein Schauer runterkommen. Die Temperaturen liegen aktuell zwischen 18 und 12 Grad. Tagsüber wird es dann insgesamt ziemlich sommerlich, oft freundlich und nur vereinzelt mal nass. Dazu Höchstwerte von 26 bis 36 Grad.
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0: für mich ein großes Vorbild. DJ Bobo über Captain Hollywood.
1: Captain Hollywood war unser großes Vorbild, wenn es um Breakdance zu Eurodance ging, weil wir kamen von der Breakdance-Zeit und More and More war ein Video, wo diese tollen Choreografien vom Captain zu sehen waren und wir kannten Captain Hollywood ja von Formel 1 und da als Tänzer und dann hatte der sogar einen eigenen Hit und kurz darauf kam dann mein erster Hit und wir wollten unbedingt auch so gut sein wie er mit

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